0: für den ÖPNV einzubinden. Wohnungen für Einheimische statt für Touristen. Die EU plant einheitliche Regeln, damit Städte Kurzzeitvermietungen etwa über Airbnb einschränken oder verbieten dürfen. Der Vorstoß zielt auf Touristenmetropolen ab, wo der Wohnungsmarkt besonders angespannt ist. Der VfB Stuttgart ist erfolgreich in die neue Champions-League-Saison gestartet. Zum Auftakt der Ligaphase gewannen die Stuttgarter mit 3:1 gegen Viking Stavanger aus Norwegen. Mann des Abends war Ermedin Demirovic. Der bosnische Nationalspieler erzielte in der ersten Halbzeit einen Dreierpack.
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1: Im Juni 1986 erscheint das Genesis-Album Invisible Touch, genau 3 Jahre nach der letzten gemeinsamen Produktion.
2: Phil, tell us about coming back in the fall of 85 to get together with the other members for Invisible Touch.
1: Vorstellung der neuen Platte im Hörfunk. Phil Collins auf die Frage, wie es war, nach so langer Zeit wieder zusammen mit der Band.
3: Oh, well, it was a lovely day, if I remember rightly. I got up early. I didn't eat that much for breakfast.
1: Es war ein wunderschöner Tag im Herbst 85. Ich war sehr früh aufgestanden und hatte wenig gefrühstückt. Nein, also da ist nichts Genaues, an das ich mich erinnere. Die ersten Tage nach so langer Zeit wieder zusammen, die waren wohl etwas schwierig, denn im Sommer zuvor war ich gerade solo auf Tour gewesen.
3: A little bit different because I mean I had just been out on the road on my tour and we had a
1: Und dann wird ein Geheimnis gelüftet. Warum sind die 3 Genesis-Mitglieder niemals auf einer Plattenhülle zu sehen?
4: I think I'm probably one who feels
1: Keyboarder Tony Banks.
4: I've always liked the fact that Genesis has not been
1: Unser Image definiert sich nicht über den äußeren Zustand der Bandmitglieder, sondern ausschließlich über unsere Musik.
4: To its appearance of the group, you know, and the music in a sense has been its own image.
1: 5 Hitsingles werden aus Invisible Touch ausgekoppelt, darunter auch In Too Deep. Tony Banks.
4: The lyric to some extent was
1: Der Text, so sagt er, ist zugeschnitten auf den Film Mona Lisa, der 1986 in die britischen Kinos kam. Bob Hoskins spielt darin einen Ganoven, der sich in ein Callgirl verliebt. Phil hat den Text geschrieben. Der Song wurde für den Film verwendet. Aus dem vorletzten Genesis-Album mit Phil Collins. Hier ist von 1986 In Too Deep.

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1: Dieses Mal kümmern wir uns um einen Song mit einer wirklich interessanten Geschichte, denn es ist ein absoluter Welthit, es ist eine der Hymnen der 80er, aber die Band wollte ihn am Anfang partout nicht. Und auch der Sound ist also ein Stück weit per Zufall entstanden und nicht so richtig ernst gemeint. Ja, und dazu gehen wir jetzt mal in der Zeit zurück, knapp ein halbes Jahr vor Veröffentlichung, also wir sind im Jahr 1984, da machen die Simple Minds, was man gerade so macht als Band, sie arbeiten an Songs für ein neues Album und genau zu diesem Zeitpunkt kommt quasi aus dem Nichts ein Angebot.
2: We were writing songs for a new album, we felt it sounded great, we heard that this guy John Hughes loved Simple Minds and really wanted them to be involved in his movie, and we were like, cool, you know, great. And then as we sat down, it was like, okay, we've got the song we want you to do, and we went, hang on a minute.
3: Ja, wen wir hier gehört haben, das ist natürlich der Frontmann Jim Kerr, also Frontmann der Simple Minds, und er erzählt hier mal, wie Produzent Keith Forsey auf der Matte steht mit einem spannenden Vorschlag. Er fragt nämlich die Band, habt ihr nicht Lust, einen Song für einen Kinofilm zu machen? Tja, erst ist die Band ziemlich enthusiastisch und hat da Bock drauf, aber dann kippt die Stimmung auch ganz schnell, denn sie finden dann raus, dass dieser Song bereits feststeht. Und die Band hat dann gesagt, nee, das machen wir nicht.
1: Ja, das Entscheidende war dann aber der Schritt von Songwriter und Producer Keith Forsey. Der rief nämlich Jim Kerr dann persönlich an und erzählte, dass er ein Riesenfan der Band ist und deshalb gerne einfach mal für ein paar Tage zum Abhängen vorbeikommen würde. Und vielleicht findet sich ja dann doch noch etwas, was man in Zukunft mal gemeinsam machen kann. Diese Entscheidung sollte wirklich alles verändern, denn Keith und Jim haben sich von Anfang an gut verstanden. Sie verbrachten einige Zeit in diversen Pubs. Das schafft ja immer Verbindung. Und irgendwann konnte Kerr nicht mehr anders und meinte, na gut, wir gehen für einen Nachmittag ins Studio und machen mal eben schnell den Song.

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1: Ich bin Fabian Hoffmann. Nicht wundern, wenn das Handy heute um 11 Uhr laut piept oder die Sirenen heulen. Das soll genau so sein, denn es ist wieder bundesweiter Warntag. Bund, Länder, Städte und Gemeinden proben für den Ernstfall und schauen, wie gut ihre Warnsysteme funktionieren. BSW und AfD in Sachsen-Anhalt wollen nach der Landtagswahl über eine mögliche Zusammenarbeit sprechen. Das BSW hat jetzt ein Gesprächsangebot der AfD angenommen. Einzig die Wagenknecht-Partei, die es knapp in den Magdeburger Landtag schaffte, schließt eine politische Unterstützung nicht kategorisch aus. Die digitale Brieftasche kommt in Deutschland kurz nach dem Jahreswechsel. Dann geht die staatliche DU-App an den Start. In der sollen Ausweis, Führerschein und Krankenkassenkarte gespeichert werden können. Später soll das auch für Kundenkarten oder ÖPNV-Tickets möglich sein. In der Fußball-Champions League bleiben die deutschen Teams ohne Punktverlust. Nach Borussia Dortmund hat auch der VfB Stuttgart sein Auftaktspiel in der Ligaphase gewonnen. Mit 3:1 gegen Viking Stavanger aus Norwegen.
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1: 2012 war ein gutes Jahr für Udo Lindenberg. Sein Musical Hinterm Horizont in Berlin läuft bestens besucht als Dauerrenner. Und auch sonst ist der Panikrocker irgendwie immer im Gespräch. Er war der Erste, der die Kluft zwischen Schlager und Rock mit deutschen Songtexten überwand. Das gilt zumindest für Deutschland West. Während sich in der DDR parallel eine Szene mit Ikonen wie den Pudis oder Renft entwickelte, schickte Lindenberg sich an, sein westdeutsches Publikum in trockenem Kellerjargon mit Alltagsgeschichten zu unterhalten. So geschehen Mitte der 70er Jahre.
2: Ich habe mir gedacht, es gibt so viele schlimme Lieder, so viele peinliche Schlager, da muss endlich mal was passieren.
1: Und es passierte mit Langzeitfolgen. Stefan Waggershausen, Grönemeyer oder Kunze, ihre Musik wäre nicht denkbar ohne die Pionierzeit von Udo Lindenberg, dem wichtigsten Innovator deutschsprachiger Rockmusik in Westdeutschland.
2: Ich habe ja früher auch mal Englisch gesungen, zeitlang, bis ich feststellte, dass es eigentlich ziemlich unlogisch ist, als ich in einer Fremdsprache irgendwie zu artikulieren. Ich wollte eine Menge Sachen sagen und das konnte ich in der englischen Sprache nicht.
1: Udo Lindenberg jetzt mit einem Stück aus einer grandiosen Comeback-LP von 2008. Die Scheibe heißt Stark wie zwei und daraus Mein

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1: Die Geschichte der Band Boston reicht bis ins Jahr 1969 zurück, obwohl die ersten Erfolge erst 6 Jahre später kamen. In einem kleinen Tonstudio nahm Multimusiker Tom Scholz auf handelsüblichen Kassetten Demo-Tapes auf. Immer und immer wieder. Bis er eine Plattenfirma begeistern konnte. Für das Vorspielen vor den Plattenbossen stellte Scholz daraufhin eine Band zusammen. Boston, so ihr Name. Seit den ersten Demo-Tapes von Scholz waren jetzt schon 6 Jahre vergangen. Wir sind mittlerweile im Jahr 1975. Das Vorspiel lohnte sich. Der Plattenvertrag war besiegelt und gleich das Debütalbum mit dem Namen der Band eroberte die Radiostation und die Fans. Und ein neuer Stil war geboren. AOR, Album Oriented Rock. Auf dem ersten Album befand sich auch gleich der Klassiker More Than a Feeling. Nach diesem großen Erfolg musste sofort ein zweites Album erstellt werden. Auch das gelang aufs Beste. Don't Look Back konnte nahtlos an den Erfolg des Erstlingswerkes anschließen. Ein drittes Album sollte nun her. Doch Bandleader Tom Scholz verweigerte sich, wollte Zeit für sich und sich einfach nicht unter Druck setzen lassen. So mussten die Boston-Fans 8 Jahre aufs nächste Album warten. Hier sind Boston mit ihrem Titelsong des zweiten Albums, Don't Look Back.

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1: Ich bin Fabian Hoffmann. Schönen guten Morgen. Sirenen heulen, Handys piepsen. Heute ist wieder bundesweiter Warntag. Um 11 Uhr testen Bund, Länder, Städte und Gemeinden die Warnsysteme. So soll sichergestellt werden, dass im Katastrophenfall alles richtig funktioniert. Das BSW will nach der Landtagswahl in Sachsen-Anhalt jetzt mit der AfD über eine Zusammenarbeit sprechen. Es soll um Energieversorgung, Bildung und Friedenspolitik gehen. Die AfD hatte die Wahl haushoch gewonnen, eine absolute Mehrheit aber verpasst. CDU, SPD, Grüne und Linke lehnen jede Zusammenarbeit mit der AfD ab. Ausweis, Führerschein und Krankenkassenkarte in einer App. Das neue staatliche Angebot soll in Deutschland kurz nach dem Jahreswechsel an den Start gehen. Heißen wird die App DU. Perspektivisch ist auch geplant, Kundenkarten oder Tickets für den ÖPNV einzubinden. Der VfB Stuttgart ist erfolgreich in die neue Champions League-Saison gestartet. Zum Auftakt der Liga-Phase gewannen die Stuttgarter mit 3:1 gegen Viking Stavanger aus Norwegen. Mann des Abends war Ermedin Demirovic. Der bosnische Nationalspieler erzielte in der ersten Halbzeit einen Dreierpack.
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1: Der Rockgitarrist Lenny Kaye begleitet sie im Februar 71 bei einer ihrer Lesungen auf der Gitarre. Sie findet allmählich Geschmack daran. Der Keyboarder Richard Soul und Gitarrist Ivan Kroll komplettieren vorläufig die Patti Smith Group. Später kommt noch der Schlagzeuger Jay Dougherty hinzu. Das ist der beste Garagensound, den es in den 70er Jahren bisher gegeben hat, lobt das New Yorker Underground-Magazin Village Voice die ungeschliffene Musik der Band. Nach dem Ausflug ins kommerzielle Fach mit der Hitsingle Because the Night, Bruce Springsteen fungierte als Co-Autor und dem von Todd Rundgren produzierten 79er Album Wave wird es ruhig um Patti Smith. Ein vorerst letztes schräges Interview gibt sie Alan Banks nach ihrem Auftritt im Rockpalast.
2: I like to look in TV monitors. So as long as you put one in front of me, I'm gonna peek at it.
3: Sie hat gerade gesagt, sie ist ziemlich in sich selbst verliebt. Und wenn eine Monitor hier steht, wie gerade, wo sie im Fernsehen gucken kann, dann guckt sie nur rein und kann nicht antworten. Also das Bild ist jetzt weggemacht.
1: 1980 heiratet sie Fred Smith, Ex-Mitglied der Anarcho-Rockband MC5, und zieht mit ihm nach Detroit als Mutter und Hausfrau. Erst 1988 bricht sie ihr Schweigen mit der LP Dream of Life, die von der Zeitung New York Times als, so wörtlich, übermäßig sentimental eingeschätzt wird. Daraus nun der Titel People Have the Power. Hier ist die Patti Smith Group.

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1: Brawl. Unter dem Namen haben sie sich mal gegründet, aber der Name hat nicht lange Bestand. Sehr schnell nennen sie sich um in Disturbed. Und mit diesem Namen und vor allem mit ihrem unverwechselbaren Sound begeistern sich die Metal-Fans. 1994 waren es Gitarrist Dan, Bassist Fuzz, Drummer Mike und Sänger Eric, die sich zusammentun und eine Band gründen. Letzterer steigt allerdings im ersten Jahr schon wieder aus. Es muss also ein neuer Sänger her und nachdem zahlreiche Kandidaten einfach nicht passen wollen, gibt die Band einfach mal eine Zeitungsanzeige auf. Und darauf meldet sich ein gewisser David Drayman, absolut null Erfahrung im Metal-Gesang. Dennoch überzeugt er mit seiner Stimme und vor allem mit seiner Energie. Er wird aufgenommen und er ist es dann auch, von dem der Vorschlag kommt, die Band umzubenennen. Disturbed sind geboren und seitdem läuft es. Mehrere Alben schaffen allein in den USA Platz 1. Es gibt zahlreiche Platin-Auszeichnungen in mehreren Ländern. Und live sind Disturbed sowieso eine Bank.

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1: Ich bin Fabian Hoffmann. Schönen guten Morgen. Nicht wundern, wenn das Handy heute um 11 Uhr laut piept oder die Sirenen heulen. Das soll genau so sein, denn es ist wieder bundesweiter Warntag. Bund, Länder, Städte und Gemeinden proben für den Ernstfall und schauen, wie gut ihre Warnsysteme funktionieren. BSW und AfD in Sachsen-Anhalt wollen nach der Landtagswahl über eine mögliche Zusammenarbeit sprechen. Das BSW hat jetzt ein Gesprächsangebot der AfD angenommen. Einzig die Wagenknecht-Partei, die es knapp in den Magdeburger Landtag schaffte, schließt eine politische Unterstützung nicht kategorisch aus. Die digitale Brieftasche kommt in Deutschland kurz nach dem Jahreswechsel. Dann geht die staatliche DU-App an den Start. In der sollen Ausweis, Führerschein und Krankenkassenkarte gespeichert werden können. Später soll das auch für Kundenkarten oder ÖPNV-Tickets möglich sein. In der Fußball-Champions League bleiben die deutschen Teams ohne Punktverlust. Nach Borussia Dortmund hat auch der VfB Stuttgart sein Auftaktspiel in der Ligaphase gewonnen. Mit 3:1 gegen Viking Stavanger aus Norwegen.
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2: Carsten Weyers, ja. In einer Welt, in der wir uns gegenseitig und alles, was passiert, hauptsächlich über Bildschirme konsumieren, ja. Ist es doch schön, wenn mal wieder was richtig Echtes einen dazu bringt, zu fühlen.
3: Ja, Leute, definitiv KI-frei. Jetzt dieser Titel und vor allen Dingen auch die Gänsehaut, die jetzt da bei euch entsteht. Und das ist die Gänsehaut der ganz, ganz schönen Art.
2: Purple Rain von Prince and the Revolution.

0: Photograph. Das war Nickelback. Ihr hört Radio Bob am Donnerstag mit Saskia, mit Carsten. Und da freuen wir uns ja auf neue Musik, denn sie sind von der Muse geküsst. Ne, haben wir ja schon ein paar Mal gesagt. Denn sie haben ja selber gesagt, wir haben keinen Druck mehr. Wir schreiben erst dann neue Musik, wenn sie kommt. Und sie kommt.
1: Ja, Nickelback sind fertig mit ihrem 11. Studioalbum und haben ja auch schon ein, zwei Vorgeschmäcker. Geschmacks rausgehauen, um auch die Vielfältigkeit der Songs auf der Platte zu unterstreichen, weil sie ja gesagt haben, sowohl, also von zart bis hart ist alles dabei.
0: Das ist die zarte, die ruhige Nummer. Nein, kleiner Witz. Das ist, das ist natürlich die Nummer, die nach vorne geht. Rattle the Cage. Ja, aber wie gesagt, sie können auch soft und langsam. Das konnten sie ja schon immer. Ne, hier. Ne?

0: die Balladen von Nickelback. Leave Me Behind heißt die Nummer.
1: Ja, aber trotzdem schön. Und ich meine, man kennt das ja von Nickelback. Sie hatten ja schon immer beides dabei. Und dieses Vorurteil von wegen Nickelback sind irgendwie weichgespülter Käse, ist ja Quatsch.
0: Ja, also markiert euch den 30. Oktober im Kalender, denn dann erscheint Everything Under the Sun, das 11. Studioalbum von Nickelback.
1: Ja, und was sagen wir dazu? Hurra! Und das jetzt gemeinsam mit den Ärzten hier bei Radio Bob.

0: Five for the Law, das waren The Clash hier bei Radio Bob mit Saskia, mit Carsten, und die sorgen dafür, dass du eigentlich das ganze Jahr im langen Kleid unterwegs bist, damit du immer richtig gekleidet bist für das Jubiläum, das die Band ja feiert.
1: 50 Jahre The Clash in diesem Jahr. Geht vielleicht ein kleines bisschen unter, weil aktuell das 50-Jährige von den Ramones ja auch sehr angesagt ist. Deswegen wollte ich das nochmal ins Bewusstsein der Menschen holen, dass die bessere Punkrock-Band auch 50-Jähriges feiert.
0: Ja, die Ramones halt.
1: Und The Clash. Und wir erinnern uns zurück an die Anfänge von The Clash. Das ist eine Story, die ich immer wieder gerne erzähle, weil die auch zusammen, ich glaube, mit einer Mama von einem der Bandmitglieder unterwegs waren, um Plakate an Wände und überall dran zu kleben mit einer Mischung aus Wasser und Mehl.
0: Ja.
1: Damals in den 70ern hatte man ja sonst nichts, ne?
0: Ja.
1: Und weil die so pleite waren, haben die am Ende des Monats dann die Reste von dieser Klebermischung gegessen, weil sie einfach kein Geld für Essen hatten.
0: Ja, ja, so ist es. Aber ich meine, gut, es war der Startschuss von einer wirklich sensationellen Karriere. 50 Jahre The Clash und außerdem 50 Jahre Ramones, ein ziemlich gutes Jahr, ne? 2026, was das angeht, auf jeden Fall.

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5: Mit mir, Saskia Schenk.
0: Wer mit wem?
5: Der 95-jährige Ex-Captain Kirk-Darsteller William Shatner hat sich für sein anstehendes erstes Metal-Album eine weitere Legende klargemacht. Neben bereits bestätigten Kollaborationen mit Judas Priest-Frontmann Rob Halford zum Beispiel oder auch Dave Lombardo von Slayer, wird auch eine mit Queen-Gitarrist Brian May mit dabei sein. Und der wird für einen Song nicht nur in die Saiten greifen, sondern auch mitproduzieren bzw. abmischen. Wir sind gespannt.
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5: Auf den Tag genau, vor 35 Jahren veröffentlichten Nirvana ihre Single Smells Like Teen Spirit. Der Song wurde ihr internationaler Durchbruch, schaffte es in den USA bis auf Platz 6 der Charts und gilt bis heute als eine der, wenn nicht die Grunge-Hymne schlechthin.
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6: Ich habe nicht einen Film gesehen, Avatar. Gibt es jetzt wie viele Teile? Weiß ich nicht. Habe ich aber nicht eingesehen.
5: Weiß ich auch nicht. Nee, doch, ich habe den ersten gesehen. Ja. Und zwar haben wir uns da, ich weiß nicht, ob man das sagen darf, ich glaube, ich bin nicht mehr belangbar strafrechtlich,
6: reingeschlichen.
5: Ach. Ich habe nichts bezahlt. Ja. War auch blöd, weil ich hatte keine 3D-Brille, also habe ich den Film extrem verschwommen gesehen. Aber ich glaube, das hat ihn nur besser gemacht.
6: Ja, wahrscheinlich habt ihr euch deshalb reingelassen. Dann haben wir gesagt, hier die Blödmänner da.
5: Also ich habe auch nur den ersten Film gesehen, Avatar, und danach dann nichts mehr. Musikalisch ist auf jeden Fall, ich will nicht sagen besser, weil ich habe die anderen Filme nicht gesehen.
6: Ja, es ist so, dass mich das Filmische nicht interessiert, das Musikalische mehr. Hier sind Avatar für euch mit neuer Musik. Hier ist Crying Fire. Schönen Donnerstag.

0: Real Wild Child mit Iggy Pop geht's in den Donnerstag. Ihr hört Radio Bob mit Saskia, mit Carsten und heute ist Weltsuizidpräventionstag. Ein wahnsinnig wichtiger Tag, der sich mit einem sehr, sehr wichtigen Thema beschäftigt. Und glücklicherweise sind da ja auch viele Rockstars am Start, die sich da auch engagieren.
1: Metallica sind ja eine Band, die generell extrem wohltätig unterwegs ist. Mit ihrer eigenen Foundation, der All Within My Hands Foundation, setzen sie sich in den verschiedensten Bereichen wohltätig ein. Und Metallica-Frontmann James Hetfield ist ja seit Jahrzehnten

0: schon sehr, sehr offen im Umgang mit seinen eigenen psychischen Problemen. Er hat Alkoholsucht zu bekämpfen gehabt und andere Substanzen gebraucht, Depressionen, Angstzustände. Und er hat da immer wieder offen mit den Fans und für die Fans drüber geredet, verarbeitet es ja auch in Songs, geht in die düsteren Ecken der Seele, damit man sich nicht so alleine fühlt da draußen, denn auch ein Metallica-Frontmann kann Probleme haben mit der mentalen Gesundheit.
1: Ja, und das ist ja auch ein ganz wichtiger Punkt dabei, dass man drüber redet, ja, dass man das Ganze halt überhaupt erkennt, und deshalb ist dieser Tag ja auch von der WHO eingerichtet worden. 2003 war das so, und natürlich gibt es auch heute wieder zu dem Thema sehr, sehr viele Informationsveranstaltungen und sehr, sehr viele Möglichkeiten, sich da schlau zu machen und ja, einfach über dieses Thema auch zu reden. Und hier ist jetzt die Band, die sich engagiert. Metallica für euch mit The Memory Remains.

0: Raise Your Glass, das waren Kissin' Dynamite 1A Rock aus dem Schwabenländle hier bei Radio Bob. Und ja, da gibt es ja einen Abschied zu feiern, denn Frontmann und Sänger Hannes, der wird sich zurückziehen. Er bleibt der Band erhalten, Songschreiber und so weiter und so fort. Aber er hat halt keinen Bock mehr aufs Touren und steht deshalb jetzt die letzten Male auf der Bühne.
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1: Ich bin Dirk Justus. Schönen guten Morgen. Sirenen heulen, Handys piepsen. Heute ist wieder bundesweiter Warntag. Um 11 Uhr testen Bund, Länder, Städte und Gemeinden die Warnsysteme. So soll sichergestellt werden, dass im Katastrophenfall alles richtig funktioniert. Ausweis, Führerschein und Krankenkassenkarte in einer App. Das neue staatliche Angebot soll in Deutschland kurz nach dem Jahreswechsel an den Start gehen. Heißen wird die App DU. Perspektivisch ist auch geplant, Kundenkarten oder Tickets für den ÖPNV einzubinden. Das BSW will nach der Landtagswahl in Sachsen-Anhalt jetzt mit der AfD über eine Zusammenarbeit sprechen. Es soll um die Energieversorgung, Bildung und Friedenspolitik gehen. Die AfD hatte die Wahl haushoch gewonnen, eine absolute Mehrheit aber verpasst. CDU, SPD, Grüne und Linke lehnen jede Zusammenarbeit mit der AfD ab. Der Mann, der hinter Angriffen auf Umspannwerke in Deutschland stecken soll, sitzt jetzt in U-Haft. Tagelang war der 48-Jährige auf der Flucht. Vorgestern wurde er dann von der Polizei bei einem Kraftwerk in NRW geschnappt. Er hatte Sprengstoff dabei. In der Fußball-Champions League bleiben die deutschen Teams ohne Punktverlust. Nach Borussia Dortmund hat auch der VfB Stuttgart sein Auftaktspiel gewonnen mit 3:1 gegen Viking Stavanger aus Norwegen. Der Blick zum Tennis. Alexander Zverev steht bei den US Open im Halbfinale. Er hat sich in New York gegen den Niederländer Botik van de Sandslup glatt in 3 Sätzen durchgesetzt und ist damit eine Runde weiter. Im Halbfinale trifft Zverev auf den Russen Karen Chachanov.
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2: Oh, aktuell möchte man ja ganz gerne so ein DeLorean haben. Ja. Also dieses zeitreisende Auto aus Zurück in die Zukunft.
3: Absolut. Mit
2: Michael J. Fox. Um reinzuhüpfen und zu verschwinden. Die Frage ist jetzt nur, würdest du in die Zukunft reisen, um zu gucken, wie katastrophal sich alles entwickelt? Oder würdest du lieber in die Vergangenheit reisen, um dich zu verstecken?
3: Ja. Ach, eine Zukunft wäre natürlich insofern sinnvoll, als das haben wir ja auch im Film gesehen, dass wenn man sieht, was sich da verändert, oh Gott, vielleicht kann man irgendwo noch einwirken auf die ganze Geschichte, dass es besser wird. Auf der anderen Seite ist jetzt mal gerade erst 6 Uhr durch und ich glaube, bevor ich das mache, würde ich vielleicht erstmal kurz irgendwie Ende der 70er und mich erstmal bei einem Ramones-Konzert einschließen.
2: So oder so werden wir jetzt ins Jahr 1985 reisen, musikalisch mit dem Song zum Film Zurück in die Zukunft. Hier sind Huey Lewis and the News, The Power of Love.

0: The Funeral Portrait waren das mit Dark Thoughts hier bei Radio Bob am Donnerstag. Mit Saskia, mit Carsten und auch heute sind natürlich wieder die Mutigen unter euch gefragt, die sich trauen, gegen einen Rockstar anzutreten.
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2: Ja, Boxhandschuhe werden angezogen, der Mundschutz darf auch nicht fehlen, weil manchmal teilen sie auch ganz schön aus, unsere Rockstars.
0: Ja.
2: Es geht um Ruhm und Ehre und um 100 Euro gegen unter anderem diese hier.
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6: Hallo Radio Bob, hier ist Klaus Meiner von den Scorpions. Ich bin bereit für das Battle. Right now.
0: Ja, also wir haben die Boxhandschuhe verteilt. Den Ring haben wir auch schon aufgebaut hier im Studio. Es ist also alles bereit.
2: Ihr müsst euch einfach nur ein kleines bisschen mit Rockmusik auskennen. Und es ist vor allem meistens auch eher so eine Schätzsache. Also das ist alles eigentlich machbar. Aber natürlich wäre es trotzdem gut, wenn ihr vorher noch mal so ein paar Runden im Boxring gedreht hättet.
0: Also es ist ein Kampf bis aufs Blut. Ja, und wir haben alle Spaß daran. 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

0: großartig. Wundervoll, diese Gitarren von Volbeat, das war Thanks. Ihr hört Radio Bob am Donnerstagmorgen mit Saskia, mit Carsten und da kommen wir von Dänemark, da kommt Volbeat ja her, jetzt nach Irland. Von der Grünen Insel stammt ja der großartige Phil Lynott und von dem gibt es ja nochmal neue Musik.
1: Ja, denn der verstorbene Frontmann von Thin Lizzy hat auch solo jede Menge tolle Songs aufgenommen und 29 bisher unveröffentlichte davon sind drauf auf der Anthology, so sagt man ja, über eine Werkschau, wenn quasi alles, was ein Künstler, eine Künstlerin gemacht hat, zusammengefasst wird. The Story of My Life heißt das Ganze passenderweise auf 8 CDs.
2: Ja.
1: Und es gab auch schon einen kleinen Vorgeschmack auf dieses Album mit einem bisher unveröffentlichten Song, den Phil mit Huey Lewis zusammen aufgenommen hat.
2: Ist auch geil.
1: Einem seiner guten Kumpels, Can't Get Away. Und das ganze Werk dann, diese 8 CDs ab dem 30. Oktober.
0: Ja, da freue ich mich wirklich drauf, denn da bin ich mal gespannt, was er solo noch so gemacht hat. Der großartige Phil Lynott, den wir jetzt hier mit seiner Band Thin Lizzy hören. Und das ist nun wirklich mal absolute Spitzenklasse, ganz ehrlich. Toughest Street in Town, jetzt hier bei Radio.

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12: Mit mir, Saskia Schenk.
0: Schon gewusst?
12: Ein weiteres, bisher noch nie offiziell veröffentlichtes Demo von Van Halen wird jetzt als Picture Disc zusammen mit dem neuen limitierten Van Halen Buch von Schlagzeuger Alex Van Halen erscheinen. Glitter heißt die Nummer, aus dem Jahr 1974. Das Buch gibt's in verschiedenen Ausführungen, von günstiger bis teurer. Und einige Varianten sind auch schon ausverkauft. Andere kann man allerdings noch vorbestellen.
0: Geburtstag
12: hat heute Joe Perry, der Gitarrist von Aerosmith, wird 76 Jahre alt. Außerdem feiert Matthew Followill, der Gitarrist der Kings of Leon, seinen 42. Und wir wünschen natürlich beiden Happy Birthday.
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12: Au!
13: Okay.
12: So machen Wölfe und Werwölfe, wenn Vollmond ist. Ich weiß gar nicht, ist gerade Vollmond?
13: Nee. Ich habe neulich gerade so eine ganz kleine, also gestern glaube ich, ist mir aufgefallen, dass so ganz schmale Sichel nur ist. Also von daher, wunderschöner Mond, nicht zur Werwölfe, aber ich weiß, worauf du anspielst, auf den großartigen Titel, der gleich kommt. Ist aus meinem...
12: Bad Moon Rising,
13: ja, Creedence Clearwater Revival, einer der ganz wenigen Songs, der in dem großartigen Film American Werewolf in London vorkommt. Das ist einer meiner Lieblingsstreifen. Wenn ihr den wirklich noch nicht kennt, kann ich absolut empfehlen. Großartig.
12: Au!
13: Ja, gut. Saskia spielt nicht mit. Das ist ganz gut. Aber Creedence Clearwater Revival kommt hier gleich sofort nach dem E-Mail-Puls.

0: Bad Moon Rising, mein Favorit von Creedence Clearwater Revival. Was eine geile Nummer, oder? Habt ihr gehört hier bei Radio Bob am Donnerstagmorgen mit Saskia, mit Carsten. Und jetzt wollen wir wieder euer Musikwissen.
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2: Wir saugen euer Gehirn leer. Wobei, so viel verlangen wir ja gar nicht. Nur drei richtige Antworten auf unsere Rockmusikfragen. Und dann gibt's in dieser Woche als Belohnung Tickets für die Abschiedsshows von Kiss in Dynamite mit Frontmann Hannes am Mikro. Natalie Conti, warum musst du unbedingt dabei sein?
3: Weil ich die erst seit 2 Jahren kenne durch euch. Ja. Und die so todestraurig bin, dass der aufhört jetzt, wo ich erst großer Fan geworden bin.
0: Das heißt, du hast sie dann auch noch nie live gesehen, oder doch schon?
3: Doch, 2-mal schon.
0: Wie traurig bist du, dass er zurücktritt?
3: Ja, total. Er ist einfach so das lebende Klischee von 80er-Jahre-Rock. Ich liebe das einfach.
2: Er bleibt der Band ja erhalten, auf eine andere Art und Weise, aber ja, als Frontmann eben leider nicht mehr.
3: Genau, ich hoffe, dass dadurch so das Herz noch bleibt.
0: Also.
3: Und der Vibe.
0: Dann kannst du jetzt nochmal ganz emotional Abschied feiern. Also hoffentlich, wenn du jetzt ablieferst.
3: Okay.
2: Als allererstes verrätst du uns bitte, Natalie.

0: aus welcher amerikanischen Spielermetropole kommen The Killers?
1: Vegas?
0: Ja, richtig. Wahr oder falsch, das Gitarrensolo von Volbeats Cheapside Slogger stammt von Slayer-Gitarrist Gary Holt?
1: Wahr.
0: Richtig. Von welchen Punkrockern ist der Song Self-Esteem?
1: Offspring?
0: Ja!
1: Yay! Ah, wie geil! Oh mein Gott!
2: Das war aber gar kein Problem für dich.
1: Ich freue mich so. Oh mein Gott. Wie geil.
3: Ganz souverän durchgegangen hier. Sehr gut.
0: Ganz viel Spaß bei Kiss and Dynamite.
1: Dankeschön. Ciao. Ja,
3: ciao. 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

0: The Sidewinder sleeps tonight. Mit REM geht's durch diesen Donnerstag. Ihr hört Radio Bob mit Saskia, mit Carsten, und wir haben eine Nachricht bekommen über die MyBob-App hier im Studio, und zwar von Leni. Die schreibt: Liebes Radio Bob-Team, ich finde das Thema Suizidprävention und auch allgemein depressive Gedanken so, so wichtig. Ich selbst hatte vor Jahren mit solchen Gedanken zu kämpfen und mit Panikattacken, und Lieder wie Mutmacher von Kerbholz oder auch Steh auf von den Toten Hosen haben mich da durch die Zeit gebracht. Mega Show, macht weiter so. Ja, und das hat sie uns geschrieben, weil wir uns heute mit diesem Thema beschäftigen, denn heute ist der Weltsuizidpräventionstag, und da engagieren sich ja auch Biffy Clyro.
1: Ja, es gibt sehr, sehr viele Rockbands, die sich für dieses Thema stark machen, und Biffy Clyro haben vor kurzem erst zusammen mit der Wohltätigkeitsorganisation Calm ein T-Shirt rausgebracht mit einem Song Zitat der Band vorne drauf, und nämlich aus dem Song Mountains, I am a mountain, I am the sea, und da gehen eben die Erlöse teilweise an Wohltätigkeitsorganisationen für Suizidprävention.
0: Ja, wahnsinnig gute Idee, schönes T-Shirt, und das hier ist der schöne Song dazu. Hier sind Biffy Clyro jetzt für euch mit Mountains bei Radio Bob. Took a bite out of Mountain Range.

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3: Ich bin Dirk Justus. Schönen guten Morgen. Nicht wundern, wenn das Handy heute um 11 Uhr laut piepst oder die Sirenen heulen. Das soll genauso sein, denn es ist wieder bundesweiter Warntag. Bund, Länder, Städte und Gemeinden proben für den Katastrophenfall und schauen, wie gut ihre Warnsysteme funktionieren. Die digitale Brieftasche kommt in Deutschland kurz nach dem Jahreswechsel. Dann geht die staatliche DU-App an den Start, in der etwa Ausweis, Führerschein und Krankenkassenkarte gespeichert werden. Später soll das auch für Kundenkarten oder ÖPNV-Tickets möglich sein. Friedrich Merz bleibt dabei, er sieht ein AfD-Verbotsverfahren weiterhin skeptisch. Der Kanzler sagt, das ist aus seiner Sicht eine sehr hohe Hürde. Er setzt auf die politische Auseinandersetzung, man müsse die Wählerinnen und Wähler für die politische Mitte zurückgewinnen. Die Vereinigten Arabischen Emirate stellen Milliardeninvestitionen in Deutschland in Aussicht. Konkret geht es dabei um die Bereiche Energie und künstliche Intelligenz. Am Rande eines Staatsbesuchs in Berlin und München sollen entsprechende Vereinbarungen unterschrieben werden. Der VfB Stuttgart ist erfolgreich in die neue Champions-League-Saison gestartet. Zum Auftakt der Ligaphase gewannen die Stuttgarter mit 3:1 gegen Viking Stavanger aus Norwegen. Mann des Abends war Ermedin Demirovic. Der bosnische Nationalstürmer erzielte in der ersten Halbzeit einen Dreierpack.
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4: Jetzt kommt hier ein Song, der passt eigentlich ganz gut zu dem, was wir hier gleich wieder mit euch vorhaben.
5: Denn es gibt was auf die Nase. Also hoffentlich nicht für euch, sondern für den Rockstar, gegen den ihr antretet. Es geht um Ruhm und Ehre und um 100 Euro.
4: Schlag den Rockstar ist nämlich wieder angesagt. Also es geht natürlich um eine intellektuelle Auseinandersetzung, ist klar. Aber auch da kann Rocky-Musik helfen, nicht? Denn das motiviert ja. Das bringt nach vorne. Deshalb jetzt hier Survivor, Eye of the Tiger. Und anmelden könnt ihr euch übrigens auf radiobob.de.

0: 21st Century Breakdown, das waren Green Day. Ihr hört Radio Bob am Donnerstagmorgen mit Saskia, mit Carsten und wir werfen einen Blick auf die Uhr. Ja, jetzt ist es wieder Zeit, in den Ring zu steigen.
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2: Ihr tretet an gegen das Who is Who des Rock. Wir haben natürlich unseren Radio-Bob-Kollegen Alice Cooper mit dabei, Angus Young von AC/DC oder auch Rob Trujillo von Metallica. Und Sandra Oberlack will heute früh bei uns gucken, gegen wen sie antreten und ihre Fäuste schwingen darf.
3: Ja.
0: Ja, gucken wir mal.
4: Hi, hier ist Arnim von den Beatsex und ich bin bereit für Schlag den Rockstar.
3: Mega.
0: Du magst die Beatsex?
3: Ja, sehr gerne. Bin sogar schon ein bisschen nach Berlin geflogen für die.
2: Ach ja. Aber du bist noch nicht privat gegen Arnim in irgendeiner Form angetreten.
3: Noch nicht.
0: Okay. Ja, wichtig ist, dass du dich jetzt nicht zurückhältst, nicht? Nicht irgendwie aus Freundlichkeit oder so, sondern harte Bandagen jetzt.
3: Das ist mein Taschengeld für den Urlaub. Ich brauche das.
2: Okay. Sehr gut. Also bei dir nicht nur Ruhm und Ehre, sondern vor allem auch die 100 Euro.
3: Ja.
2: Dann sind jetzt alle Daumen gedrückt und hier ist eure Frage. Bela B. und Farin Urlaub von Die Ärzte hatten für eine kurze Zeit mal zusammen eine WG in Berlin-Wilmersdorf. Wie viel D-Mark damals in den 80ern kostet die Zwei-Zimmer-Wohnung warm? Arnim, was schätzt du?
4: Puh. 250?
0: Also es ist schon ein bisschen her. Ich glaube, es ist ganz schwierig, ja, das mit den heutigen Zeiten D-Mark, zu vergleichen. Ja, und wir sprechen auch über D-Mark. Ja,
3: ja, ich gehe drunter. Ich hatte 200 im Kopf. Ich höre auf mein Bauchgefühl.
2: Und dein Bauchgefühl hat vollkommen recht, denn die richtige Antwort ist 170 D-Mark.
3: Yeah. Sehr cool.
0: Ja. Und diese 170 D-Mark, die bringen dir 100 Euro.
3: Ja, ist ja fast dasselbe, ne? Super, vielen lieben Dank.
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0: Don't Stop Me Now. Mit Queen geht's in diesem Donnerstag. Ihr hört Radio Bob mit Saskia, mit Carsten. Und wir schicken jetzt mal ein paar Geburtstagsgrüße raus, ne, und stecken hier 76 Kerzen schon auf die virtuelle Rocktorte.
1: Joe Perry, der Gitarrist von Aerosmith, feiert heute nämlich auf der Bühne zusammen mit den Hollywood Vampires. Er ist ja gerade mit unserem Radio Bob-Kollegen Alice Cooper unterwegs und auch mit Johnny Depp zusammen und reißt auf der Bühne eine ordentliche Geburtstagsparty ab.
0: Ja, ich meine, bester Ort, ne? Um da mal ein bisschen zu feiern, vorher vielleicht ein bisschen anzustoßen. Der Mann, der schon als Teenager angefangen hat, ja, mit Gitarre zu spielen, früher natürlich, ne, durch die Eltern so mit dem guten alten Rock'n'Roll in Kontakt gekommen. Und ja, guck mal, ist auch was Anständiges rausgekommen, muss man sagen.
1: Ja. Muss man dem Kind einfach nur irgendwann eine E-Gitarre schicken.
0: Ja, so ist es.
1: Oder es organisiert es sich selber.
0: Ja, oder eine vernünftige musikalische Grundlage bilden. Also er hatte sie auf jeden Fall, der Joe Perry. Happy Birthday, sagen wir von Radio Bob. Und das Ständchen kommt natürlich von ihm selbst in seiner Band. Die sind Aerosmith. Crazy.
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16: Mit mir, Saskia Schenk.
0: Wer mit wem?
16: Der 95-jährige Ex-Captain Kirk-Darsteller William Shatner hat sich für sein anstehendes erstes Metal-Album eine weitere Legende klargemacht. Neben bereits bestätigten Kollaborationen mit Judas Priest-Frontmann Rob Halford zum Beispiel oder auch Dave Lombardo von Slayer, wird auch eine mit Queen-Gitarrist Brian May mit dabei sein. Und der wird für einen Song nicht nur in die Saiten greifen, sondern auch mitproduzieren bzw. abmischen. Wir sind gespannt.
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16: Auf den Tag genau, vor 35 Jahren veröffentlichten Nirvana ihre Single Smells Like Teen Spirit. Der Song wurde ihr internationaler Durchbruch, schaffte es in den USA bis auf Platz 6 der Charts und gilt bis heute als eine der, wenn nicht die Grunge-Hymne schlechthin.
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16: Jetzt der Song zum Video mit den meisten Autos. Also ich glaube, es ist der Rocksong mit dem Video, in dem die meisten Autos vorkommen.
17: Ja, kann man ja mal machen. Ich weiß nicht, wie viel sind es genau? Weiß man das?
16: Ich habe keine Ahnung.
17: Weiß man nicht so.
16: Aber dadurch, dass die Hauptfigur in diesem Video ja an so einem Stau vorbei rennt,
17: ja,
16: ist, glaube ich, die hohe Anzahl zusammengekommen.
17: Ja. Also wenn ihr irgendwie gerade nichts zu tun habt oder ihr euch ablenken wollt, vielleicht noch in einem Meeting heute, ja, dann guckt ihr euch einfach das Video nebenbei an und zählt die Autos bei It's My Life. Wir sind Bon Jovi jetzt für euch, für den Donnerstag.

Judas Priest waren das mit United hier bei Radio Bob. Am Donnerstag mit Saskia, mit Carsten und heute ist Welttag der Suizidprävention. Ein wahnsinnig wichtiger Tag, existiert schon seit 2003, da hat die Weltgesundheit

0: Organisation den aufgerufen, um dieses Thema mehr in den Mittelpunkt zu rücken. Und das Motto ist, lass uns drüber reden. Denn es ist wahnsinnig wichtig, dass man darüber redet, dass man das Ganze auch so ein bisschen aus vielleicht einer dunklen Ecke herausholt. Und deshalb ist es toll, dass auch viele Rockstars darüber reden und auch ihre eigenen Probleme thematisieren, die sie da in dem Bereich vielleicht haben. Und dazu gehört Jacoby Shaddix von Papa Roach.
1: I mean, I think, you know, from the beginning, our message was about taking this darkness that I was wrestling with it and finding peace and understanding and coping with it. You know, the mental health struggles, the life struggles, all this pressure of life, right? And how I cope with it. And I put it out through music. And I've told that story, honestly, throughout all of our records, all 11 records, you know, with how we approach it now, it's always honest. It's brutally honest.
2: Na, er sagt, ich denke, von Anfang an war unsere Botschaft als Band hinter unseren Songs meine innere Dunkelheit, mit der ich zu kämpfen habe und wie ich das mache, in den Songtexten zum Ausdruck zu bringen. Frieden zu finden und damit umzugehen, mentale Probleme und auch der Druck vom Leben generell. All diese Geschichten erzähle ich auf all unseren Alben. Und für uns ist das immer noch genauso wichtig wie früher, sehr ehrlich dabei zu sein, brutal ehrlich und authentisch.
0: Ja. Tolle Worte von Jacoby Shaddix. Also lasst uns drüber reden. Am Weltsuizidpräventionstag und Papa Roach machen das jetzt musikalisch. Hier sind sie mit Last Resort bei Radio Bob.

0: Alright now. Das war ein Free. Ihr hört Radio Bob am Donnerstag mit Saskia, mit Carsten und ein Best-of. Album von einer Band ist ja manchmal auch der Einstieg vielleicht in diese Band. Also bei mir war das bei einigen Bands der Fall. Mhm. Und das ermöglichen The Darkness jetzt auch mit einem neuen Best-of.
1: Crock of Hits heißt das Ganze. Das hatten sie ja schon vor einer Weile so ein bisschen grob angekündigt, aber keine Details rausgehauen. Jetzt wissen wir, wann es erscheinen wird, am 27. November und in welchen Formen und Farben sozusagen. Nämlich einmal als Single-LP, als Doppelvinyl, als Single-CD, als Triple-CD. Es wird auch eine neue Version von ihrem Theme geben, was sie zusammen mit Brian May aufgenommen haben, zum letzten Masters of the Universe-Film.
0: Okay, also unterschiedliche Versionen heißt wahrscheinlich auch unterschiedliche Titelanzahl. Was ist mit I Hate Myself? Ist das da irgendwo drauf?
1: Ja, habe ich gerade eben beim drüber gucken gesehen.
0: Gut.
1: Auf der Doppel-LP ist es auf jeden Fall drauf.
0: Gut, reicht mir schon, weil ich meine, ganz ehrlich, ein Best-of von The Darkness ohne I Hate Myself, dann hätten die das Ganze nochmal überarbeiten müssen. Und dieser Titel, der ist auch drauf, ne?
1: Ja, auch auf der Doppel-LP, der Single-CD und der Triple-CD. Wenn ihr euch die Single-Vinyl kauft, dann ist Solid Gold leider nicht drauf.
0: Na gut, dann ist die Version auf jeden Fall raus. Also, es kommt ein Best-of von The Darkness. Solid Gold ist auch drauf, auf der richtigen Version. Jetzt hier für euch bei Radio Bob.

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3: Ich bin Dirk Justus. Schönen guten Morgen. Sirenen heulen, Handys piepsen. Heute ist wieder bundesweiter Warntag. Um 11 Uhr testen Bund, Länder, Städte und Gemeinden die Warnsysteme. So soll sichergestellt werden, dass im Katastrophenfall alles richtig funktioniert. Der August war weltweit der wärmste Monat seit Beginn der Wetteraufzeichnungen. Eine Folge des menschengemachten Klimawandels, sagen die Experten des EU-Klimadienstes Copernicus. Im August lag die Durchschnittstemperatur 1,65 Grad über dem vorindustriellen Niveau. Geld für Wählerstimmen, das ist in einer Demokratie natürlich ein No-Go. US-Präsident Trump ist es egal. Vor den wichtigen Zwischenwahlen verspricht er den US-Bürgern jeweils $5.000, wenn sie seine Republikaner wählen. Die könnten ihre dünne Mehrheit im Kongress verlieren. In der Fußball-Champions League bleiben die deutschen Teams ohne Punktverlust. Nach Borussia Dortmund hat auch der VfB Stuttgart sein Auftaktspiel gewonnen mit 3:1 gegen Viking Stavanger aus Norwegen. Der Blick zum Tennis. Alexander Zverev steht bei den US Open im Halbfinale. Er hat sich in New York gegen den Niederländer Botik van de Sandslup glatt in 3 Sätzen durchgesetzt und ist damit eine Runde weiter. Im Halbfinale trifft Zverev auf den Russen Karen Chachanov.
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6: Und
4: Pilz.
6: Großartig. Und ja!
4: Ihr seid ACDC.

0: ein bisschen was zum Mitsingen. Teenage Dirtbag war das von Retest. Euch einen ganz schönen Donnerstagmorgen. Hier ist Radio Bob mit Saskia, mit Carsten. Und in der nächsten Woche treffen wir uns ja wieder hier bei uns im Funkhaus für eine ganz besondere Angelegenheit.
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0: Painted Black, das waren die Rolling Stones aus ihren frühen Zeiten aus dem Jahr 1966. Habt ihr gehört hier bei Radio Bob mit Saskia, mit Carsten, und das wäre natürlich eine Sache, die man als Biopic doch ruhig mal verfilmen könnte. Also ja, die Zeit, dass sie sich kennengelernt haben, als sich Mick und Keith auf dem Bahnhof getroffen haben und ihre gemeinsame Musikliebe entdeckt haben. Das wäre eine Möglichkeit, aber du kannst natürlich auch 100 weitere Kapitel erzählen aus der Geschichte von den Rolling Stones.
1: Und so wie es aussieht, wird auf jeden Fall irgendeins demnächst als Biopic erzählt. Es ist ja schon seit einer Weile in Gesprächen und jetzt haben die Rolling Stones angeblich einen Vertrag, eine Vereinbarung unterschrieben mit der Produktionsfirma 101 Studios, die Taylor Sheridan gehört. Das ist der Mann, der verantwortlich ist für Yellowstone, für The Landman, für Mayor of Kingstown. Ich fände es ja spannend, wenn mal was anderes gemacht wird, wenn zum Beispiel die letzten Jahre einfach thematisiert werden.
0: Ja, könnte man auch machen. Aber bei dem Produzenten ist ja klar, was passiert. Ne? Die sind mit dem Pferd unterwegs und es gibt ganz viele Intrigen.
1: Ich bin sehr gespannt, was dabei rauskommt. Mehr weiß man noch nicht. Also noch keine Darsteller, noch kein Regisseur, noch kein Drehbuch. Also mal gucken, was dann am Ende rauskommt bei einem Rolling Stones Biopic.
0: Ja, wenn es was Neues gibt, ne, dann erfahrt das hier bei uns. Wir behalten das im Auge. Jetzt haben wir die Massive Wagons für euch für den lauten Start. In diesem Donnerstag hier ist In It Together bei Radio Bob.

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11: Mit mir, Saskia Schenk.
0: Schon gewusst?
11: Ein weiteres bisher noch nie offiziell veröffentlichtes Demo von Van Halen wird jetzt als Picture Disc zusammen mit dem neuen limitierten Van Halen Buch von Schlagzeuger Alex Van Halen erscheinen. Glitter heißt die Nummer aus dem Jahr 1974. Das Buch gibt's in verschiedenen Ausführungen, von günstiger bis teurer. Und einige Varianten sind auch schon ausverkauft. Andere kann man allerdings noch vorbestellen.
0: Geburtstag
11: hat heute Joe Perry, der Gitarrist von Aerosmith, wird 76 Jahre alt. Außerdem feiert Matthew Followill, der Gitarrist der Kings of Leon, seinen 42. Und wir wünschen natürlich beiden Happy Birthday.
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12: Heute um 11 Uhr, ihr wisst, nicht erschrecken, wenn euer Handy wirklich ganz laut und fies klingelt.
11: Stimmt.
12: Es ist nicht der Chef, der sich beschweren will, sondern heute ist ja Alarmtag.
11: Du kannst es mir noch 100 Mal bis dahin sagen und in der Minute vor 11 wahrscheinlich auch. Und ich werde es trotzdem vergessen haben, bis dann mein Handy mir ins Gesicht plärrt und ich es auf den Boden fallen lasse.
12: Ja, weil du dich erschreckst. Ich habe ein absolut sicheres Mittel dagegen, Leute, dass ihr euch nicht erschreckt, wenn heute irgendwo der Alarm losgeht. Ihr macht einfach das Radio richtig schön laut.
11: Dass es übertönt wird.
12: Ja, so ist es.
11: Und am besten jetzt schon anfangen, denn gleich haben wir My Chemical Romance und Skid Row und los geht's mit Lenny Kravitz.
12: Ja, also ganzen Tag heute einfach schön laut lassen. Dann wird alles gut.

0: Youth Gone Wild, es war ein Skid Row hier bei Radio Bob. Am Donnerstag mit Saskia, mit Carsten. Und jetzt könnt ihr wieder Platz nehmen, Hosenroller lassen und mal ganz offen drüber sprechen.
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2: Ich meine, rein logistisch wäre es ja besser, erst die Hosen runterzulassen und dann Platz zu nehmen. Weil wenn man schon sitzt, sich die Hosen noch runterzuspielen.
0: Stimmt, ja.
2: Egal, wie rum Björn Lohr das jetzt machen möchte, tu es und verrat uns, was du früher Peinliches gehört hast.
3: Ja, bei mir war es früher aber mal. Da war ich so 12, 13, so die Kante. Das war so ein paar Jährchen her.
0: Okay. Ah, nun ist ja bei ABBA so, denken wir an Lemmy Kilmister, der war auch ABBA-Fan.
2: Der stand da auch drauf.
3: Das wusste ich nicht.
0: Ja, ja. Aber dich belastet ist, deshalb wollen wir da ja auch drüber sprechen. Hast du einen besonderen Song?
3: Was war so mein Klassiker? King Kong Song von denen.
2: Habe ich noch nie gehört.
0: Okay, da bin ich bei dir. Also das Ding können wir tatsächlich weghauen. Da hast du dir aber auch den schlechtesten ausgesucht.
3: Ja.
2: Wie kamst du zu ABBA, ist eine blöde Frage, weil ABBA war natürlich omnipräsent und ist es immer noch. Wahrscheinlich durch die Eltern und Großeltern bei dir.
3: Auch teilweise. Wir hatten oder haben noch Freunde in Norwegen und irgendwie dann über Skandinavien drauf gekommen und halt skandinavische Band, ne? Und fand das damals eigentlich auch irgendwie ganz cool. Ja.
0: Aber dann hast du irgendwann die Richtung gewechselt. Es wurde lauter, es wurde härter. Welche Band war es denn, die dich dann auf den richtigen Weg gebracht hat? Kannst du dich noch dran erinnern?
3: Also als erstes so AC/DC überwiegend. Das war so eigentlich meine Lieblingsband für eine gute Weile lang. Also ich bin auch bei Classic Rock hängen geblieben, aber mittlerweile halt auch Avantasia, Volbeat. Was bei euch so läuft, querbeet. Ja. Der absolute Favorit kommt immer noch aus England, das ist Queen.
2: Eine vorbildliche Entwicklung, die wir natürlich belohnen mit Bobs Rock-Paket. Und das bepacken wir mit guter Musik und aktuell ja auch mit unserer schicken Kaffee.

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0: Applaus, Applaus für The Sweet. Das waren sie nämlich mit Teenage Rampage. Hier bei Radio Bob am Donnerstag mit Saskia, mit Carsten. Und es hat ein wenig gedauert, ja, bis endlich neue Musik da war von Airborne. Also ein neues Album. 6 Jahre haben sie sich Zeit gelassen. Aber das Teil ist jetzt wieder so eine richtige Ode an den guten alten Rock'n'Roll.
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0: Ja, diese Nummer hier zum Beispiel, die ist auch speziell ihm gewidmet, den guten alten Lemmy, nicht? Life After Death. Hier sind Airborne. 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
4: Ich bin Dirk Justus. Schönen guten Morgen. Nicht wundern, wenn das Handy heute um 11 Uhr laut piepst oder die Sirenen heulen. Das soll genauso sein, denn es ist wieder bundesweiter Warntag. Bund, Länder, Städte und Gemeinden proben für den Katastrophenfall und schauen, wie gut ihre Warnsysteme funktionieren. Der Hausärztemangel in Deutschland wirkt sich auch auf Wahlen aus. In einer Survey-Umfrage sagt gut die Hälfte der Befragten, die hausärztliche Versorgung wird meine Entscheidung beeinflussen. Für den Hausärzteverband ist daher klar, die Politik muss an dieses Thema ran. Der August war weltweit so warm wie noch kein Monat zuvor seit Beginn der Wetteraufzeichnungen. Die Durchschnittstemperatur lag 1,65 Grad über dem vorindustriellen Niveau. Eine Folge des menschengemachten Klimawandels, sagen die Experten des EU-Klimadienstes Copernicus. Friedrich Merz bleibt dabei, er sieht ein AfD-Verbotsverfahren weiterhin skeptisch. Der Kanzler sagt, das ist aus seiner Sicht eine sehr hohe Hürde. Er setzt auf die politische Auseinandersetzung, man müsse die Wählerinnen und Wähler für die politische Mitte zurückgewinnen. Der VfB Stuttgart ist erfolgreich in die neue Champions-League-Saison gestartet. Zum Auftakt der Ligaphase gewannen die Stuttgarter mit 3:1 gegen Viking Stavanger aus Norwegen. Mann des Abends war Ermedin Demirovic. Der bosnische Nationalstürmer erzielte in der ersten Halbzeit einen Dreierpack.
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5: Eigentlich hat es Stevie Nicks nie vor, eigene Wege zu gehen, aber Fleetwood Mac lehnen einfach ihre Songs reihenweise ab und deswegen nimmt sie ihr Schicksal selbst in die Hand. Das Ergebnis? Das Solo-Debüt Belladonna, und das schießt auf Platz 1 der US-Charts genau in diesem Monat vor 45 Jahren. Eine der absoluten Sternstunden dieses Albums ist dieser Song, hier ist Edge of 17.

Oasis bei Radio Bob, Stand By Me. Die gehen wieder auf Tour, das ist ziemlich sicher. Aber wo? Daraus machen sie ein Rätselspiel. Sie schreiben nicht einfach Städte und Termine auf ein Plakat, wie man es früher gemacht hat. Nein, es gibt ziemlich kryptische und kurze Videos und da werden dann Hinweise versteckt auf mögliche Konzertorte im nächsten Jahr. So führt ein Clip mit Zahlen und Postern über Längen und Breiten gerade zum Beispiel in den Celtic Park in Glasgow und im anderen gibt es Anspielungen auf Manchester. Ja, und auf München gibt es auch Anspielungen. In dem Deutschland-Hinweis läuft in einem Auto das Radio und die Moderatorin spricht von einem Oasis-Konzert am 19. November in der Münchner Olympiahalle. Genau an diesem Tag haben Oasis dort 1997 wirklich gespielt. Dazu tragen zwei Männer im Video rot und weiß, was Fans natürlich sofort als Hinweis auf den FC Bayern und damit auf die Allianz Arena verstehen. Und das auch nicht aus der Luft gegriffen. Britische Medien berichteten bereits von zwei möglichen Oasis-Shows in der Allianz Arena am 10. und 11. Juli 2027. Aber wichtig, offiziell bestätigt sind diese Termine bisher nicht. Wenn es da was Spruchreifes gibt, dann hört ihr es natürlich bei uns. Andrea Schmidt hier. Dazu hört ihr immer mehr Rock bei uns. Jetzt Disturbed, Land of Confusion bei Radio Bob.

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11: Toni Iommi haut am 23. Oktober sein drittes Soloalbum raus. Auch diesmal setzt er wieder auf eine feste Band. Anders als auf seinem ersten Soloalbum von 2000, auf dem fast jeder Song einen anderen prominenten Sänger hatte, übernimmt auf dem neuen Album Jörn Lande durchgehend den Gesang. Damit erinnert das Konzept eher an Iommis zweites Soloalbum von 2005, das er komplett mit Glenn Hughes am Mikro aufgenommen hat. Hier ist die erste neue Single, hier ist World Alone.

Volbeat bei Radio Bob. Gitter Gangster, sein Cadillac Blatt. Andrea Schmidt hier. Nächster Gangster. Nee, Ritter. Alex Van Halen. Der Van Halen Drummer ist in seiner alten Heimat Nijmegen zum Ritter im Orden vom Niederländischen Löwen ernannt worden. Eine der angesehensten Auszeichnungen der Niederlande. Der heute 73-Jährige ist dafür auch extra aus den USA angereist. Und die Ehrung hat so einen schönen Kreis geschlossen. Alex und sein Bruder verbrachten einen Teil ihrer Kindheit dort, bevor die Familie 1962 nach Kalifornien ausgewandert ist. Alex durfte sich außerdem ins Buch der Stadt eintragen. Dort steht unter anderem auch schon Bruce Springsteen. Alex selbst sagt bei der Ehrung sinngemäß, solche Auszeichnungen geben dem, was man tut, Würde und Gewicht. Und seine Botschaft an die nächste Generation, seid kreativ, jagt euren Träumen mit Herz und Verstand nach. Und genau mit diesem Spirit legen wir jetzt los. Wir feiern den frisch gebackenen Ritter an den Drums. Und einen absoluten Meilenstein der Bandgeschichte. Hier sind Van Halen mit Ain't Talkin' 'Bout Love.

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2: Ich bin Dirk Justes. Schönen guten Tag. Sirenen heulen, Handys piepsen. Heute ist wieder bundesweiter Warntag. Um 11 Uhr testen Bund, Länder, Städte und Gemeinden die Warnsysteme. So soll sichergestellt werden, dass im Katastrophenfall alles richtig funktioniert. Es ist bekannt, dass es in Deutschland zu wenige Hausärzte gibt. Eine neue Survey-Umfrage zeigt, das wirkt sich auch auf Wahlen aus. Gut die Hälfte aller Befragten sagt, die hausärztliche Versorgung wird meine Entscheidung bei kommenden Wahlen beeinflussen. Das BSW will nach der Landtagswahl in Sachsen-Anhalt jetzt mit der AfD über eine Zusammenarbeit sprechen. Es soll um die Energieversorgung, Bildung und Friedenspolitik gehen. Die AfD hatte die Wahl haushoch gewonnen, eine absolute Mehrheit aber verpasst. CDU, SPD, Grüne und Linke lehnen jede Zusammenarbeit mit der AfD ab. Geld für Wählerstimmen, das ist in einer Demokratie natürlich ein No-Go. US-Präsident Trump ist es egal. Er verspricht den US-Bürgern jeweils $5.000, wenn die Republikaner die wichtigen Zwischenwahlen gewinnen. Die könnten ihre dünne Mehrheit im Kongress verlieren. Weg mit dem Cookie-Banner. Das fordern Verbraucherorganisationen. Sie machen sich dafür stark, die Cookie-Banner durch eine einzige Voreinstellung im Browser zu ersetzen. In der EU gibt es bereits entsprechende Pläne, doch die Werbeindustrie lehnt sie ab.
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3: Von Abschied kann bei Foreigner noch längst keine Rede sein. Nach den Sommershows mit Lynyrd Skynyrd geht es jetzt im September direkt weiter, unter anderem mit The Hits Unplugged in Las Vegas. Und dann noch weiteren Konzerten zum 50-jährigen Bandjubiläum. Rund 40 Shows stehen aktuell noch im Kalender. Foreigner feiern also weiter. Gleich Foreigner, Jukebox Hero, vor neuer Rock von Shinedown und Young Again.

0: Jawohl, Royal Republic bei Radio Bob, Full Steam Space Machine. Andrea Schmidt hier. Wer hat in der Rockwelt wirklich den Durchblick? Ja, die Stars oder dann doch ihr? Testet es aus.
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3: Mando Diao, ist das eine Band für dich?
4: Absolut, absolut.
3: Die Frage ist, wie teuer war durchschnittlich ein Ticket für ein Elvis Presley-Konzert in den 50er Jahren? Björn, was meinst du denn?
2: In the 50s?
3: Ja.
2: Shit, man, that's hard balls. $5?
3: $5, sagt Björn. Was meinst du denn?
4: $5, ich sag jetzt einfach 7.
3: Du sagst $7. Du meinst also noch mehr. Da war er ja noch unbekannt. In den 50ern hat er ja gerade angefangen. Deswegen frage ich nochmal, bleibst du dabei?
4: Ich bleib dabei.
3: Du sagst $7.
4: Ja.
3: Björn sagt $5. An der Abendkasse kostete so ein Konzert damals $1.
4: Wow.
3: Und 1,50 im Vorverkauf.
4: Okay.
3: Björn, 1,50.
2: Yeah, that's okay, actually. I would pay $2,000 for Elvis Presley. So you're asking an Elvis Presley fan.
3: Er würde $2,000 bezahlen, wenn er ihn nochmal sehen könnte als Fan.
4: Also für Elvis hätte ich tatsächlich auch bezahlt.
3: Ja, so, jetzt bleibt aber Ruhm und Ehre aus. Keine $100 Rockprämie für dich. Aber
4: ist nicht schlimm.
3: Du hast gegen Björn verloren, das geht, finde ich.
4: Ja, das kann ich verschmerzen und ich durfte dabei sein, alles klar.
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12: Woher kommt eigentlich der Name Godsmack? Sänger Sully Erna erzählte, dass er sich über eine kleine Verletzung seines Bandkollegen lustig gemacht hat. Kurz danach passierte ihm fast genau dasselbe und jemand meinte darauf scherzhaft, er sei von Gott zurückgeschlagen worden. Godsmacked. So entstand der Bandname. Hier sind Godsmack und Bulletproof.

Alice Cooper bei Radio Bob Poison. Alice Cooper ist leidenschaftlicher Golfer und das hat er jetzt auch im Rahmen der Tour mit den Hollywood Vampires in Deutschland gezeigt. Vor dem Konzert in Nürnberg, präsentiert von Bob, sieht man ihn, wie er im Golfclub Reichswald eine Runde spielt. Warum ist Golf für ihn so wichtig? Das hat er mal erklärt. Er habe eine extrem süchtige Persönlichkeit und er musste eine Sucht finden, die ihn nicht umbringt. Und da hat er Golf gefunden. Und dafür gibt es auch das passende Outfit, denn er hat eine eigene Golfkollektion rausgehauen, The Cooper Club. Die ist alles andere als spießig, keine typischen Pastellfarben und Pullover. Da gibt es zum Beispiel das No More Mr. Nice Guy Polo, schwarz mit Schlangenmuster oder auch eine Welcome to the Nightmare Windjacke. Da ist das Innenfutter mit alten Zeitungsartikeln über Alice bedruckt. Es gibt auch Golfbälle, die statt einer Nummer das verschmierte Augen-Make-up von Alice tragen. Heute Abend tauscht Alice Cooper dann aber wieder den Golfschläger mit dem Bob-Mikro ab 20 Uhr in der Alice Cooper Show über Radio Bob. Bis dahin mehr Rock. Jetzt Social Distortion und Tonight.

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1: Ich bin Dirk Joostes. Schönen guten Tag. Nicht wundern, wenn das Handy jetzt laut piept oder die Sirenen heulen. Das soll genauso sein, denn es ist wieder bundesweiter Warntag. Bund, Länder, Städte und Gemeinden proben für den Katastrophenfall und schauen, wie gut ihre Warnsysteme funktionieren. Die Generalsanierung bei der Deutschen Bahn zieht sich wohl länger hin als geplant. Gerade wird das Konzept geupdatet und mit dem Verkehrsministerium besprochen, sagt Bahnchefin Palla. Eigentlich sollten bis Mitte der 2030er Jahre die 40 Hauptstrecken komplett saniert werden. Wer eine Wohnung mietet, muss frei entscheiden können, von wem er seinen Strom bezieht. Das hat das Oberlandesgericht Hamm entschieden. Der Mieterbund hatte geklagt. Grund in Mietverträgen einer Vonovia-Tochter war gleich der Stromanbieter mit drin, der ebenfalls zum Konzern gehört. Es ist ein Trump-Move, der mal wieder für Kopfschütteln sorgt. Der US-Präsident verspricht den Bürgern jeweils $5.000, wenn bei den wichtigen Zwischenwahlen die Republikaner gewinnen. So will er verhindern, dass die Republikaner ihre dünne Mehrheit im Kongress verlieren. Für den FC Bayern und RB Leipzig geht heute die neue Champions League-Saison los. Die Leipziger treffen zum Auftakt in Italien auf Como. Die Münchner spielen zu Hause gegen Bodø Glimt aus Norwegen. Anstoß bei beiden Spielen ist 21 Uhr.
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2: Vorletzte Woche die traurige Nachricht, Topschlagzeuger Frank Beard ist im Alter von 77 gestorben. Mehr als ein halbes Jahrhundert war er der unerschütterliche Taktgeber der texanischen Kultrocker. Nach dem Tod von Dusty Hill im Jahr 2021 steht Frontmann Billy Gibbons jetzt also alleine da. Doch Schluss ist noch lange nicht. Auf Beards ausdrücklichen Wunsch hin machen ZZ Top weiter. Heute gibt's schon das nächste Konzert in Lynn, Massachusetts. Hier sind ZZ Top, Gimme All Your Lovin'.

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1: Ja, das muss schon groß gewesen sein, ne? Und wahrscheinlich war das ja auch eine einmalige Sache. Weil The Pretty Reckless nicht konnten, haben vorgestern in St. Louis, USA, die Foo Fighters im Vorprogramm von AC/DC gespielt. Gleich zu Beginn sagt Frontmann Dave Grohl da, ein Kindheitstraum geht in Erfüllung. AC/DC haben ihn schon als jung geprägt. Und entsprechend euphorisch war er an diesem Abend. Die Foo Fighters haben ihren Support-Slot da auch nicht gerade klein gehalten. Rund eine Stunde lang gibt's praktisch nur Hits, The Pretender, Learn to Fly, My Hero, Best of You und zum Schluss natürlich Everlong. Vor dem letzten Song sagt Grohl dann, für AC/DC zu eröffnen sei ein riesiger Punkt auf seiner persönlichen Bucketlist. Fast noch mehr freue er sich jetzt aber drauf, endlich von der Bühne runterzukommen und selbst AC/DC anzuschauen. Und er verabschiedet sich mit den Worten, See you on the dance floor, motherfuckers. Ja, die Stimmung dort vor Ort, viele sprechen von einem extrem lauten, euphorischen Rockabend und weniger von Vorband und Headliner als von zwei Generationen Stadionrock an einem Abend. Da, hier sind die Foo Fighters mit Walk bei Radio Bob.

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9: Und gleich ein Song, über den es viele Stories gibt. Eine geht so: Axl Rose trampt nach Los Angeles, steigt aus dem Truck und der Fahrer ruft ihm hinterher: Willkommen im Dschungel. Genau darum geht es, um die düstere Seite der Stadt der Engel. Gleich Guns N' Roses, Welcome to the Jungle. Vorher was Neues von Lakeview featuring The Ghost Inside und Kill Me First. 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

0: The Killers, Mr. Brightside bei Radio Bob, Andrea Schmidt hier. Ja, wer Saltatio Mortis schon mal live erlebt hat, der weiß, wo diese Truppe auftaucht, ist Ausnahmezustand garantiert. Die haben es ja geschafft, von Straßenmusikern zu Festival-Headlinern zu werden. Und da haben sie natürlich auch jede Menge verrückte Geschichten gesammelt. Und von denen berichten sie bei uns. Und ihr könnt dabei live dabei sein.
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2: Weil er einfach Freude macht. Also ich sag ihm mal ganz ehrlich, wie es ist. Momentan ist so viel Scheiße, so viel Hektik, so viel Probleme auf der ganzen Welt. Und dann kommt dann dieser Podcast und ja, man hört mal nerdige Sachen, man hört einfach mal lebensfrohe Sachen, man lacht einfach mal, es ist einfach, ja, man verliert einfach mal, manchmal auch einfach mal die Realität und man fühlt sich einfach wohl. Das ist einfach so ein richtiger Wohlfühl-Podcast und deswegen hören wir den ganz gerne.
0: Hast du noch irgendwas im Ohr, wo du sagst, also das war wirklich eine schräge Geschichte?
2: Eine schräge Geschichte, also die schrägen Geschichten sind eigentlich immer die, dass immer der Jean versucht, den Falk immer zu bremsen, wenn er abschweifen will, das ist immer schräg. Der kann ja gerne mal ihn weiterreden lassen.
0: Warum sind Saltatio Mortis für euch so eine besondere Band?
2: Sie geben einfach halt der ganzen Community einfach so extrem viel. Also wir waren ja schon auf 3 Konzerten von denen und man merkt halt einfach diese Stimmung, die da ist, dieses Wohlfühlen, dass jeder Mensch gleich sein kann. Das ist einfach wir sind schon auf einigen Konzerten gewesen, auch von einigen Bands und bei Saltatio Mortis hat man immer dieses Gefühl, nach 2 Stunden, man fühlt sich einfach so richtig gut. 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

38 Special habt ihr gehört mit Hold On Loosely bei Radio Bob. Bis in den Konzertherbst hinein sind 38 Special in den USA auf Tour. Letztes Jahr haben sie ja auch nach 2 Jahrzehnten ohne Album endlich mal wieder eine neue Platte, Milestone, veröffentlicht und sind damit und natürlich mit den größten Hits unterwegs. Also für 38 Special ist auch nach über 50 Jahren im Musikgeschäft noch nicht Schluss und wir sind sehr froh drum. Lara Bahnsen bei Radio Bob, jetzt mit The Kooks und Pamela. Und

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13: Slipknot haben den ersten Song nach der Trennung von DJ Sid Wilson veröffentlicht. Arsenal heißt der wuchtige Song, in dem richtig abgerechnet wird. Ist aber bisher zumindest kein Teil eines neuen Albums oder so, aber wer weiß, was da noch so kommt, behalten wir im Auge. Hier ist Frontmann Corey Taylor jetzt mit Stone Sour bei Radio Bob.
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0: Shadowplay von Rory Gallagher habt ihr gehört hier bei Radio Bob. Und jetzt hören wir mal, wie das Duell ihr gegen die Rockstars heute Morgen ausgegangen ist.
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0: Wir ermöglichen euch ja gerade Begegnungen der ganz besonderen Art mit euren Lieblings-Rockstars von Biffy Clyro zum Beispiel, Electric Callboy, Iron Maiden oder den Beatsteaks. Sandra hatte heute um kurz nach 7 in Bobs Morgen die Chance, gegen Arnim von den Beatsteaks in den Ring zu steigen und eine Schätzfrage besser zu beantworten.
2: Bela B. und Farin Urlaub von Die Ärzte hatten für eine kurze Zeit mal zusammen eine WG in Berlin-Wilmersdorf. Wie viel D-Mark damals in den 80ern kostet die Zwei-Zimmer-Wohnung warm? Arnim, was schätzt du?
3: Puh. 250?
4: Also es ist schon ein bisschen her. Ich glaube, es ist ganz schwierig, das mit den heutigen Zeiten zu vergleichen. Ja, und wir sprechen auch über D-Mark.
5: Ja, ich gehe drunter. Ich hatte 200 im Kopf. Ich höre auf mein Bauchgefühl.
2: Und dein Bauchgefühl hat vollkommen recht, denn die richtige Antwort ist 170 D-Mark.
5: Yeah. Sehr cool.
4: Ja. Und diese 170 D-Mark, die bringen dir 100 Euro.
5: Ja, ist ja fast dasselbe, ne? Super, vielen lieben Dank.
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1: Ich bin Dirk Jostes. Schönen guten Tag. Schrillende Handys, heulende Sirenen. In Deutschland sind heute 11 Uhr die Warnsysteme für den Katastrophenfall getestet worden. Bund, Länder und Kommunen lösten am bundesweiten Warntag über diverse Kanäle einen Probealarm aus. Die Deutsche Bahn meldet Verspätung. Die Generalsanierung der 40 Hauptstrecken wird länger dauern als geplant. Das hat Bahnchefin Palla angekündigt. Konkrete Jahreszahlen nannte sie nicht. Ursprünglich sollten die Strecken Mitte der 2030er Jahre fertig saniert sein. Der Hausärztemangel in Deutschland wirkt sich auch auf Wahlen aus. In einer Survey-Umfrage sagt gut die Hälfte der Befragten, die hausärztliche Versorgung wird meine Entscheidung beeinflussen. Für den Hausärzteverband ist daher klar, die Politik muss an dieses Thema ran. Es ist ein Trump-Move, der mal wieder für Kopfschütteln sorgt. Der US-Präsident verspricht den Bürgern jeweils $5.000, wenn bei den wichtigen Zwischenwahlen die Republikaner gewinnen. So will er verhindern, dass die Republikaner ihre dünne Mehrheit im Kongress verlieren. Für den FC Bayern und RB Leipzig geht heute die neue Champions League-Saison los. Die Leipziger treffen zum Auftakt in Italien auf Como. Die Münchner spielen zu Hause gegen Bodø Glimt aus Norwegen. Anstoß bei beiden Spielen ist 21 Uhr.
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2: Die nächsten Monate sind pickepacke voll mit Konzerten in unserem Bobland. Wir präsentieren euch im Konzertherbst ein Highlight nach dem nächsten, zum Beispiel Avatar. Karten gibt's auf radiobob.de im Ticketshop. Und die Band hören wir auch gleich nach Melissa Etheridge und Like the Way I Do.

0: Bobs Mittag eben mit Gary Moore und Walking by Myself heute an diesem Donnerstag. Es ist Donuts-Donnerstag. Das heißt, Donuts-Frontmann Ingo ist hier heute Abend wieder am Start ab 21 Uhr.
1: Wenn es krachig und laut ist und vor allen Dingen Kante hat, ja, dann spiele ich euch das sehr gern in meiner Sendung. Da gibt's die große Hafenrundfahrt aus Punkrock, Hardcore, Metal, ein bisschen Ska, ein bisschen Indie. Quasi all das, was man unter den großen Begriff Sportgitarre so zusammenfassen kann. Das ist meine Plattensammlung daheim und die destilliere und quetsch ich aus für euch hier auf Radio Bob.
0: Ja, 3 Stunden lang gibt's Ingos Lieblingsmucke in der Donuts Rock Show und nächste Woche Donnerstag ist dann wieder Zeit für Bobs Blocks Party mit Henning Wieland. Die beiden Freunde und Kollegen wechseln sich hier ja nämlich immer wieder bei uns ab. Die H-Blocks hören wir jetzt auch mit Leave Me Alone bei Radio Bob.

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3: Das Jahr 2026 hat nur noch 16 Wochen. Ich finde, das klingt total wenig. Also, warum nicht schon mal eine erste Bilanz ziehen? Ne? Man kann ja zum Beispiel jetzt schon mal sagen, dass The Wow Signal, das 10. Album von Muse, zu einem der besten des Jahres gehört. Das hier ist ein Song davon, Cryogen, jetzt bei Radio Bob.

0: Manu Diao waren das mit Black Saturday bei Radio Bob. Nächste Woche öffnen wir wieder unsere heiligen Hallen. Wir laden euch in unser Bob-Studio ein und zwar zu einem ganz besonderen Abend.
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0: Näher kommt ihr den Rockern von Saltatio Mortis nirgendwo. 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
1: Ich bin Lisa Schwarzkopf. Schönen guten Tag. Die Generalsanierung bei der Deutschen Bahn zieht sich länger hin als geplant. Gerade wird das Konzept angepasst und mit dem Verkehrsministerium besprochen, sagt Bahnchefin Paller. Eigentlich sollten bis Mitte der 2030er Jahre die 40 Hauptstrecken komplett saniert sein. Fast jeder Zweite in Deutschland beklagt, dass sich die hausärztliche Versorgung verschlechtert hat. Das zeigt eine Umfrage für den Hausärzteverband, schreibt die Rheinische Post. Der Verband fordert deshalb, einige Sparmaßnahmen zurückzunehmen und die Ärzte durch weniger Bürokratie und Nachweispflichten zu entlasten. Handys haben gepiept, Sirenen geheult. In Deutschland war heute wieder Warntag. Bund, Länder, Städte und Gemeinden lösten 11 Uhr ihre Warnsysteme aus, um zu checken, ob im Ernstfall alles funktioniert. Der August war weltweit der wärmste Monat seit Beginn der Wetteraufzeichnungen. Eine Folge des menschengemachten Klimawandels, sagen die Experten des EU-Klimadienstes Copernicus. Im August lag die Durchschnittstemperatur 1,65 Grad über dem vorindustriellen Niveau. Die Bayern und RB Leipzig starten heute in die neue Champions-League-Saison. Die Leipziger müssen zum Auftakt in Italien gegen Como ran, die Münchner zu Hause gegen den norwegischen Club Bodø Glimt. Anstoß bei beiden Spielen ist 21 Uhr.
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2: Bei Journey steht wohl wirklich jetzt die Trennung bevor. Der bisherige Frontmann Arne Pineda hat jetzt sich offiziell verabschiedet, nachdem er in Japan bei zwei Shows schon durch den Journey-Tribute-Sänger Hugo Valenti für ein paar Songs ersetzt wurde. Hat er zu einem Foto mit Hugo geschrieben: Das ist die Band, jetzt kann ich zurücktreten. Herzlichen Glückwunsch. Wir behalten sie einfach mit ihren besten Zeiten in Erinnerung aus den 80ern gleich. Any Way You Want It nach The Pretty Reckless und About You bei Radio Bob.

0: Volbeat habt ihr gehört, mit Still Counting hier bei Radio Bob.
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0: Manchmal muss man einfach in die richtige Richtung geschubst werden. Tom Kiefers Mutter hat da den Weg der Bestechung gewählt. Sie hat früher schnell gemerkt, dass ihr Sohn sehr musikalisch ist. Noch während der Zeit an der Highschool hat er auch in einer Band gespielt. Allerdings hatte Tom da auch Probleme mit Drogen und Alkohol, hat die Schule dann abgebrochen. Er wollte nämlich einfach direkt Musiker werden. Aber seine Mutter hat ihn überredet, die Schule zumindest doch noch zu beenden. Und als Belohnung hat sie ihm eine neue Gitarre, nämlich eine Gibson Les Paul, versprochen. Ja, aber ihm nur, wenn er seinen Abschluss macht. Hat geklappt, Tom hat sich nochmal reingehängt und war seiner Mutter bestimmt rückblickend auch dankbar für den Schubs. Hier ist Tom zusammen mit Cinderella und Shelter Me bei Radio Bob.

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10: Warum nicht einfach zweimal Dave Grohl hintereinander? Gleich Nirvana hier. Heute vor genau 35 Jahren hat die Band Smells Like Teen Spirit rausgebracht. Der Song, der für den großen Durchbruch gesorgt hat. Als zweite Single folgte dann Come As You Are. Die hören wir gleich nach Dave Grohl zusammen mit den Foo Fighters. The Line bei Radio Bob.

0: I Hate Myself for Loving You, das war Joan Jett hier bei Radio Bob. Eigentlich wollte die Rockerin jetzt im September ein paar Shows spielen. Wegen einer OP eines gebrochenen Wirbels musste sie allerdings die Konzerte absagen. In einem Statement heißt es, dass Joan Jett es hasst, ihre Fans zu enttäuschen. Dass sie sich aber auch freut, noch viele Jahre lang großartige Konzerte zu spielen. Ja, hoffentlich dann auch irgendwann mal wieder in Europa, ne? Schönen Donnerstag euch jetzt mit The Funeral Portrait und Dark Thoughts bei Radio Bob.
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4: Ich bin Lisa Schwarzkopf. Schönen guten Tag. Die Deutsche Bahn meldet Verspätung. Die Generalsanierung der 40 Hauptstrecken wird länger dauern als geplant. Das hat Bahnchefin Palle angekündigt. Konkrete Jahreszahlen nannte sie nicht. Ursprünglich sollten die Strecken Mitte der 2030er Jahre fertig saniert sein. Bundeskanzler Merz sieht ein mögliches AfD-Verbotsverfahren skeptisch. Er glaube nicht, dass dadurch die Probleme gelöst werden, die die AfD-Wähler in Deutschland sehen, so Merz. Stattdessen wolle er sie mit einem überzeugenden politischen Angebot zurückgewinnen. Bei der Abwehr von hybriden Angriffen sieht Innenminister Dobrindt Deutschland auf dem richtigen Weg. Man stärke die Geheimdienste und stoppe die Angreifer, so Dobrindt im Bundestag. Mit Blick auf die Sprengstoffdrohne am Leipziger Flughafen kritisierte er, dass die AfD Beweise gegen Russland fordere und gleichzeitig russischen Lügen glaube. Geld für Wählerstimmen. Das ist in einer Demokratie natürlich ein No-Go. US-Präsident Trump ist es egal. Er verspricht den US-Bürgern jeweils $5,000, wenn die Republikaner die wichtigen Zwischenwahlen gewinnen. Die könnten ihre dünne Mehrheit im Kongress verlieren. Das Who is Who der Radioszene trifft sich heute in Hamburg. Dort wird der Deutsche Radiopreis verliehen. Es ist die wichtigste Auszeichnung für Radiomacher in Deutschland. Zum Beispiel werden die besten Morningshows, die beste Comedy oder das beste Informationsformat ausgezeichnet.
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5: Den neuen Song von Nickelback hören wir noch in dieser halben Stunde. Den Anfang machen Manfred Mann und seine Earth Band. Hier ist For You bei Radio Bob.

Shinedown, Killing Fields hier bei Radio Bob, ein Song über die mentalen Herausforderungen unserer Zeit. Das heißt zum Beispiel im Text, wir sind nicht krank, aber uns geht's nicht gut. Heute sprechen viele über ihre Depression, Ängste und andere Probleme in der Rockmusik. Zum Beispiel Motley Crue, nach einer Heroinüberdosis von Bassist Nikki Sixx Ende der 80er und anderen Vorfällen hat die Plattenfirma gesagt, entweder ihr geht alle in Therapie oder das war's. Das Ergebnis war anschließend ihr erstes Nummer 1 Album in den USA. Und bis heute spricht die Band darüber und unterstützt verschiedene Organisationen der Suchtprävention zum Beispiel. Sucht war nie mein Thema, bei mir sind es Depressionen. Und wenn ihr da am Kämpfen seid, aufgeben ist keine Option. Ihr könnt das schaffen und Hilfe suchen ist der erste Schritt. Danach wird alles besser. Wir sind Motley Crue. Hier ist Girls, Girls, Girls jetzt in Bobs Nachmittag mit André Doster.

Green Day und die 21 Guns hier in Bobs Nachmittag mit André Dostal. Es gab in den 80ern in Österreich eine Band, die nannte sich, das ist kein Witz, Tom Pettings Herzattacken. Einen kleinen Hit hatten die, den ich hier nicht anspielen möchte, weil der wirklich schlecht ist, aber ich finde den Namen super. Hier ist das Vorbild, ganz offensichtlich, Tom Petty and the Heartbreakers. Hier ist der King's Highway.

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16: Bei Arte kann man sich ein komplettes Konzert von Thunder Mother von diesem Jahr anschauen. Da ist bestimmt auch dieser Song dann dabei. Hier sind Thunder Mother. Hier ist Whatever bei Radio Bob.

Loverboy in Bobs Nachmittag mit André Dostal. Der nächste Song entstand im Grunde nur, weil der Keyboarder ein gebrauchtes Keyboard gekauft hat und der Vorbesitzer hat darauf alle Sounds völlig verändert. Das war alles total verstellt und fast unbrauchbar. Aber dieser eine Sound, der klang ganz interessant und daraus wurde dann Narcotic. Hört mal, hier sind Liquido bei Radio Bob.

neu von Asia, The Traveler hier bei Radio Bob. Nächste Woche sollen AC/DC eigentlich in einem Footballstadion in Toronto spielen, aber leider gab es da vor ein paar Tagen ein wirklich schweres Unwetter und dabei wurde ein Teil der Tribüne zerstört.

Stört, ganze Sitzreihen extrem verbogen. Das muss jetzt alles neu gebaut werden und bis dahin gibt es keine Ausweichmöglichkeit für 50.000 Zuschauer in Toronto, sodass das Konzert ersatzlos gestrichen werden musste. Wir sind AC/DC, hier ist Who Made Who jetzt in Bobs Nachmittag mit André Dostal.

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1: Ich bin Lisa Schwarzkopf. Schönen guten Tag. Die Generalsanierung bei der Deutschen Bahn zieht sich länger hin als geplant. Gerade wird das Konzept angepasst und mit dem Verkehrsministerium besprochen, sagt Bahnchefin Paller. Eigentlich sollten bis Mitte der 2030er Jahre die 40 Hauptstrecken komplett saniert sein. Fast jeder Zweite in Deutschland beklagt, dass sich die hausärztliche Versorgung verschlechtert hat. Das zeigt eine Umfrage für den Hausärzteverband, schreibt die Rheinische Post. Der Verband fordert deshalb, einige Sparmaßnahmen zurückzunehmen und die Ärzte durch weniger Bürokratie und Nachweispflichten zu entlasten. Daimler Truck will in den nächsten 3 Jahren mehrere hundert Millionen Euro in die Entwicklung von Wasserstofflastwagen investieren. Wasserstoff sei Teil der Lösung für die Dekarbonisierung des Lkw-Verkehrs, heißt es. Speditionen würden von höheren Reichweiten und kurzen Tankstopps profitieren. Schrillende Handys, heulende Sirenen. In Deutschland sind heute 11 Uhr die Warnsysteme für den Katastrophenfall getestet worden. Bund, Länder und Kommunen lösten am bundesweiten Warntag über diverse Kanäle einen Probealarm aus. Für den FC Bayern und RB Leipzig geht heute die neue Champions-League-Saison los. Die Leipziger treffen in Italien auf Como, die Münchner spielen zu Hause gegen Bodø/Glimt aus Norwegen. Anstoß ist jeweils 21 Uhr.

0: Die Better Days von Bruce Springsteen waren das hier in Bobs Nachmittag mit André Dostal. Die neue Platte von Airborne heißt Airborne und ihr könnt ihr gewinnen auf radiobob.de, aber vorher hören wir mal zusammen rein.
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2: Wo Airborne draufsteht, ist absolute Ekstase drin. Egal ob live auf der Bühne oder auf ihrem neuen, selbstbetitelten Album. Sie sind wieder da und kommen mit Rock.

Ruhige Balladen sucht man auf dem neuen Airborne-Album vergebens. Da geht's ordentlich nach vorn. Airborne lieben es laut, wild und energiegeladen. Deswegen machen sie auch genau da weiter auf dem neuen selbstbetitelten Album. Von uns gibt's 4 von 5 Bob-Punkten.

Learning Hard, Survivor. Hier ist Bobs Nachmittag mit André Dostal. Glückwunsch an die Donuts, die spielen seit 30 Jahren in der jetzigen Formation. Und ich habe mal geschaut, was die alten Mitglieder heute so machen. Der erste Schlagzeuger zum Beispiel, der ist heute unter anderem Schriftführer beim Roten Kreuz zu Hause in Ibbenbüren. Hier sind die Donuts, hier ist Come Away With Me. Take

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5: Wir hören gleich den neuen Solo-Song von Brian Fallon, dem Sänger der Gaslight Anthem, nach Gary Moore. Hier ist Over the Hills and Far Away.

Ryan Fallon in Bobs Nachmittag mit André Dostal. Ich war gestern im Kino in der Oasis-Dokumentation Don't Look Back in Anger und da sieht man sehr eindrucksvoll, was diese Band in Großbritannien für eine Bedeutung hat, was für einen Stellenwert, wie wichtig die Songs und die Band den Arbeiterkindern in den 90ern waren und den mittlerweile Erwachsenen heute noch sind. Ne? Bei den Konzerten in Cardiff und in Manchester zum Beispiel, die man im Film sieht, sind im Publikum keine oder kaum Handys zu sehen. Nicht, weil die verboten waren, sondern weil die Menschen den Moment offenbar in echt erleben wollten. Wir sind Oasis, hier ist Supersonic bei Radio Bob.

der Gentleman of the Year. Die Beatsteaks waren das hier bei Radio Bob. Der Name der nächsten Band, der wurde immer kürzer. Erst hießen sie The Southern Death Cult, dann Death Cult und ab 84, ein Jahr nach Gründung, nur noch The Cult. Hier ist She Sells Sanctuary jetzt in Bobs Nachmittag mit André Doster.

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1: Ich bin Lisa Schwarzkopf. Schönen guten Tag.
2: Die Deutsche Bahn meldet Verspätung. Die Generalsanierung der 40 Hauptstrecken wird länger dauern als geplant. Das hat Bahnchefin Palla angekündigt. Konkrete Jahreszahlen nannte sie nicht. Ursprünglich sollten die Strecken Mitte der 2030er Jahre fertig saniert sein. Bundeskanzler Merz ist gegen ein AfD-Verbotsverfahren. Die Hürden für ein Verbot seien sehr hoch und letztlich werde es nicht die Probleme lösen. NRW-Ministerpräsident Wüst hatte vorgeschlagen, die Aussichten für ein Verbotsverfahren prüfen zu lassen. Ungeachtet der schlechten PISA-Ergebnisse wird im Bildungsetat gekürzt. Bildungsministerin Prien erklärte im Bundestag, es seien schon Maßnahmen auf den Weg gebracht worden. Es dauere aber, bis die wirken. Prien erntete scharfe Kritik. Bildung genieße bei Prien keinen Stellenwert, so die linken Abgeordnete Gulke. An Schulen in Norwegens Hauptstadt Oslo sind Brillen mit eingebauten Kameras ab sofort verboten. So soll verhindert werden, dass Kinder, Zitat, zu Statisten in der Datensammlung des Facebook-Mutterkonzerns Meta werden, heißt es von der Stadtverwaltung. Auch in Deutschland wird über den Umgang mit den sogenannten Smart Glasses diskutiert. Heute wird der Deutsche Radiopreis verliehen, sozusagen die Oscars für Radiomacher. Aus 430 Bewerbungen hat ein Komitee die besten 42 ausgewählt. Unter anderem gibt es Preise für die besten Newcomer, das beste Musikformat oder das beste Interview. 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
3: Radio Bob präsentiert die Hooters nächstes Jahr in Villingen und der Vorverkauf, der startet dafür schon morgen. Hier ist All You Zombies.

0: Judas Priest, Crown of Horns, hier ist Bobs Nachmittag mit André Dostal. Kurz nach 5, genau wie kurz nach 7, wird hier ein Rockstar geschlagen oder auch nicht. Am Telefon ist deswegen jetzt Bobberin Wildana Ahrens. Moin.
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2: Hallihallo.
0: Kannst du gut schätzen?
2: Ja.
0: Ja?
2: Schon, ich denke schon.
0: Liegt jetzt an deinem Job? Wir haben im Vorgespräch gesprochen, dass du Buchhalterin bist, ne?
2: Ich glaube nicht. Also bei mir meistens kommt es aus dem Bauchgefühl.
0: Okay, ist ja auch Quatsch, was ich sage, ne? Ein Buchhalter darf ja nicht schätzen. Der muss alles ganz genau machen, richtig.
2: Bei uns muss alles präzise sein, richtig.
0: Na, wer weiß. Den einen oder anderen gibt es vielleicht auch, der eher mal ein bisschen schätzt, damit es früher Feierabend gibt. Aber darüber wollen wir nicht reden. Pass auf, wir schauen mal, gegen wen du antrittst hier bei Schlag den Rockstar.
3: Hey, this is Amy Lee of Evanescence, and I'm ready for Beat the Rockstar. Please don't beat me.
0: Amy Lee von
2: ja,
0: Evanescence.
2: Cool. Ja, mega.
0: Ja, magst du die?
2: Auf jeden Fall. Amy Lee ist ganz toll. Ihre Stimme ist einzigartig, klar.
0: Ja, und um Stimmen geht's auch tatsächlich in unserer Frage. Das ist ganz gut, dass du das ansprichst.
2: Ja.
0: Denn die Frage geht natürlich an euch beide, aber erstmal natürlich an Amy Lee. Es geht um die Stimme von Freddie Mercury, von Queen.
2: Ja.
0: Wie viel Herz hatte sein Vibrato? Ja, das Vibrato ist die Schwingung innerhalb der Stimme, wie schnell die Stimme innerhalb einer Sekunde nach oben und unten wechselt. Das nennt man Vibrato. Und wie schnell hat das gewechselt? Was meinst du, Amy?
3: I don't feel like Freddie Mercury's voice really is like faster vibrato. It's not gonna be some crazy high number. 8.
0: Sie sagt 8. Was sagt denn jetzt so die Buchhalterseele von Wildana?
2: Oh, lass mich noch mal überlegen. Lass mich noch mal ein bisschen in mich kehren. Ich sag 7. Komm,
0: du sagst
2: ich
0: 7.
2: Sag 7. Ich sag 7.
0: So, und das Vibrato von Freddie Mercury liegt bei 7,04. Du hast gewonnen.
2: Wenn du sagst 7,04, jawohl.
0: So, ach, cool. 100 Euro Rockprämie für dich. Und natürlich Ruhm und Ehre, denn du hast Amy Lee geschlagen, ne? So, und diese 100 Euro Rockprämie, werden die vielleicht an Amy Lee zurückfließen?
2: Ja, vielleicht besuche ich mal ein Konzert.
0: Ja.
2: Ich nutze das für ein Konzert aus, definitiv.
0: Das ist ja eine Win-Win-Win-Win-Win-Situation, ne?
2: Sowas
0: du gewinnst,
2: von, sowas
0: sie
2: von.
0: Verliert, aber du bezahlst das Ticket und dann geht das ja irgendwie wieder, ach, das ist doch alles toll.
2: Genau.
0: Wir haben uns alle lieb.
2: Genau. Ist ein durchlaufender Posten. Dankeschön.

Lonesome Rider von Volbeat war das hier in Bobs Nachmittag mit André Dostal. Und ganz am Anfang ihrer Karriere, da haben sich Volbeat wirklich gefragt, also die Musik, die wir machen, ne? Wer soll sich das denn anhören? Egal, wir machen und schauen, was passiert. Hat ja geklappt, ist ja alles gut gegangen. Hier ist Bobs Nachmittag mit André Dostal und mit Smash Mouth, All Star.

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13: Neue Musik von Guns N' Roses soll fertig sein, aber bevor die erscheinen kann, ist erstmal die nächste Platte von Gitarrist Slash dran, zusammen mit Miles Kennedy und den Conspirators. Die soll dieses Jahr noch kommen. Wir sind Guns N' Roses, Shadow of Your Love bei

Let's Dance, David Bowie in Bobs Nachmittag mit André Dostal. Die immersive David Bowie Show in London, You're Not Alone, die ist verlängert worden. Bis Januar kann man sich die noch anschauen. Man sitzt da drin in einem riesigen Raum, um einen herum, an allen vier Wänden und auf dem Fußboden. Da laufen Bowie-Videos, Interviews, Konzertausschnitte und persönliche Sachen. Und dazu erzählt Bowie dann aus seinem Leben. Ganz fantastisch. Man hat das Gefühl, ihm wirklich sehr, sehr nah zu sein. Also falls ihr in London mal sein solltet, schaut euch das an. Und hier ist einer meiner Lieblingssongs und ich wette, es geht ganz vielen so. Soundgarden, hier ist Black Hole Sun.

Everydays Kiss and Dynamite in Bobs Nachmittag mit André Dostal. Joe Strummer von The Clash war sich sicher, Terroristen lesen die Berichte über ihre Taten genauso gern wie Schauspieler Berichte über ihre Filme. Daraus entstand dieser Song. Hier ist Tommy Gunn.

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3: Ich bin Lisa Schwarzkopf. Schönen guten Abend. Die Generalsanierung bei der Deutschen Bahn zieht sich länger hin als geplant. Gerade wird das Konzept angepasst und mit dem Verkehrsministerium besprochen, sagt Bahnchefin Paller. Eigentlich sollten bis Mitte der 2030er Jahre die 40 Hauptstrecken komplett saniert sein. Nach der Landtagswahl will die AfD in Sachsen-Anhalt notfalls auch mit nur einer Stimme Mehrheit regieren. Das hat Spitzenkandidat Siegmund erklärt. Es würden Gespräche mit Abgeordneten unterschiedlicher Parteien geführt. Wichtig sei, dass die AfD ihre Kernpunkte durchbekomme. Die Bundesanwaltschaft ermittelt jetzt zu den Angriffen auf das Stromnetz. Es geht etwa um mögliche verfassungsfeindliche Sabotage, so die Behörde. Vorgestern hatte die Polizei den Tatverdächtigen gefasst, nach tagelanger Suche. Er sitzt in U-Haft. Die Europäische Zentralbank hat erneut die Zinsen erhöht. Das soll helfen, die Inflation einzudämmen, könnte sich aber dämpfend auf das Wirtschaftswachstum auswirken. Angefeuert durch den Iran-Krieg war die Inflation im Euroraum im August auf 3,3% gestiegen, der höchste Stand seit fast 3 Jahren. Die Bayern und RB Leipzig starten heute in die neue Champions-League-Saison. Die Leipziger müssen zum Auftakt in Italien gegen Como ran, die Münchner zu Hause gegen den norwegischen Club Bodø Glimt. Anstoß bei beiden Spielen ist 21 Uhr.
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4: Meine Lieblings-Weezer gibt es jetzt für euch direkt am Anfang und sie haben für uns gekocht. Pork and Beans werden serviert. Ihr könnt auch noch gerne hier auftischen, eure Lieblingssongs zum Beispiel. Meldet euch dafür einfach in der MyBob-App.

0: Das sind Blink 182 mit Dark Side bei Radio Bob im Wunsch Bob. Über die dunklen Seiten in Travis Barkers Leben könnt ihr in der neuen Doku gerade erfahren. Der Drummer von Blink 182 hat die Doku Louder Than Fear abgedreht und da geht's richtig nah ran an ihn und ihr erfahrt, wie schwer der Weg zurück ins Leben war nach dem schlimmen Flugzeugabsturz, den er hatte 2008. Danach hatte er mit sehr viel Ängsten verständlicherweise zu kämpfen, die natürlich so ein Leben on the road, auf Tour, ne, wo man viel rumfliegen muss und so, sehr beeinflussen. Und das alles teilt er jetzt mit uns nach all der Zeit in Louder Than Fear, der neuen Doku über das Leben von Blink-182-Schlagzeuger Travis Barker. Geht natürlich aber auch noch um schönere Sachen in dieser Doku. Hier geht's auch hoffentlich nur um schöne Sachen, und zwar eure Songwünsche. Verratet sie mir gerne in der MyBob-App.
1: Hallo liebes Bob-Team, hier ist der Paul. Ich habe gerade Spätdienst und bin als ambulanter Pflegedienst unterwegs. Und weil ich weiß, dass meine liebsten beiden Mäuse auch gerade unterwegs sind, wünsche ich mir von den Broilers, tanzt du noch einmal mit mir, habt alle einen schönen Abend und genießt noch das gute Wetter. Tschüss!

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16: Tag Leute, wie immer habe ich diese Sendung hier nicht alleine auf die Beine gestellt, sondern ich habe tatkräftige Unterstützung in der MyBob-App. Hallo.
17: Hallo liebes Radio Bob-Team, ich bin der Leo und ich würde mir gerne Jentchen Ace Machine.

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0: Die Toten Hosen, hier kommt Alex Verdiwop im Wunschbob. Von Alex geht es jetzt zu Kerstin in die MyBob-App. Hallo.
1: Hallo, hier ist die Kerstin aus Remda und ich wünsche mir von euch Airborne Running Wild zum Ohren durchblasen. Macht weiter so.
2: Ciao.

0: Das sind live bei Radio Bob, I Alone. Leute, wir müssen kurz philosophisch werden. Ich frage mich das nämlich sehr oft. Wie seht ihr das? Wenn Bands noch existieren, aber da drin ist gar keiner mehr, der die Band mal gegründet hat, ist es dann trotzdem noch die Band? Ich finde das nämlich immer ganz seltsam, wenn so Bands unterm Namen weitermachen, obwohl gar kein Mitglied der ehemaligen Band noch dabei ist. Dann finde ich irgendwie, könnte man dem Ganzen auch einen anderen Namen geben, weil macht ja gar keinen Sinn. Oder liege ich da voll falsch und es macht voll Sinn, weil sie so eine ähnliche Musik weitermachen. Das würde mich mal interessieren, wie ihr das seht. Könnt ihr mir mal Bescheid sagen. Bei Live ist es so ein bisschen so. Da ist irgendwann ja der Sänger Ed Kowalczyk rausgegangen aus der Band. Das war 2012, glaube ich. Und dann kam er zurück. Dann 2022 hat er alle entlassen, außer sich selbst, und macht unter dem Namen Live aber trotzdem noch weiter. Und da frage ich mich, ist es jetzt, ja gut, weil der Sänger noch da ist, noch die gleiche Band, oder ist es dann eine andere Band und er sollte sie, keine Ahnung, die Ed Kowalczyks nennen oder so. Also da würde mich eure Meinung zu sehr interessieren. Könnt ihr reinschicken in der MyBob-App und mir Bescheid sagen, wie ihr das seht. Und ihr könnt mir auch gleich eure Songwünsche dranhängen an eure Nachrichten. Ich freue mich, von euch zu hören.
1: Hallo zusammen. Ich wünsche mir When the Crowds Are Gone von Sabotage. Wäre voll geil, wie ihr das spielen könntet. Danke, ciao.

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11: Ich bin Lisa Schwarzkopf. Schönen guten Abend. Die Deutsche Bahn meldet Verspätung. Die Generalsanierung der 40 Hauptstrecken wird länger dauern als geplant. Das hat Bahnchefin Palle angekündigt. Konkrete Jahreszahlen nannte sie nicht. Ursprünglich sollten die Strecken Mitte der 2030er Jahre fertig saniert sein. Fast jeder Zweite in Deutschland beklagt, dass sich die hausärztliche Versorgung verschlechtert hat. Das zeigt eine Umfrage für den Hausärzteverband, schreibt die Rheinische Post. Der Verband fordert deshalb, einige Sparmaßnahmen zurückzunehmen und die Ärzte durch weniger Bürokratie und Nachweispflichten zu entlasten. Wer eine Wohnung mietet, muss frei entscheiden können, von wem er seinen Strom bezieht. Das hat das Oberlandesgericht Hamm entschieden. Der Mieterbund hatte geklagt. Grund: in Mietverträgen einer Vonovia-Tochter war gleich der Stromanbieter mit drin, der ebenfalls zum Konzern gehört. Die Debatte um sogenannte Smart Glasses, also Brillen mit Kamera, nimmt auch in Deutschland immer mehr an Fahrt auf. In Norwegens Hauptstadt Oslo hat man bereits die Reißleine gezogen. An Schulen sind die Brillen ab sofort tabu, aus Datenschutzgründen. Das Who is Who der Radioszene trifft sich heute in Hamburg. Dort wird der Deutsche Radiopreis verliehen. Es ist die wichtigste Auszeichnung für Radiomacher in Deutschland. Zum Beispiel werden die besten Morningshows, die beste Comedy oder das beste Informationsformat ausgezeichnet.
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12: Leute, es gibt jetzt ZZ Top mit Sharp Dressed Man. Und wenn ihr jetzt denkt, nee, es soll jetzt lieber das und das laufen, dann sagt es mir doch gerne mit einer Sprachnachricht in der MyBob-App. Dann spiele ich euch auch gerne eure Lieblingssongs.

0: der einzige Mann, bei dem es nicht albern aussieht, wenn er übergroße Schals trägt oder in Lederhosen Sport macht. Lenny Kravitz, der ist so cool, der kann einfach alles machen. Are you gonna go my way bei Radio Bob im Wunschbob.
1: Hallo liebes Bob-Team, ich als Oldschool-Motorhead-Fan würde gerne mal von euch Overkill in der Live-Version hören. Da wäre ich echt dankbar für, meine Frau wird sich genauso freuen.

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3: Wir sind in verschiedenen Straßen unterwegs, gleich mit U2, Where the Streets Have No Name. Jetzt als allererstes aber erstmal in die Ocean Avenue geht's mit Yellow Card. Und dann könnt ihr mir verraten, wo es noch hingehen soll. Sagt mir Bescheid, welche Songs wollt ihr hören? Einfach mit einer Sprachnachricht in der MyBob-App.

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0: Das ist ganz neu von Shinedown bei Radio Bob im Wunschbob. Young Again heißt der Song. Und jetzt geht's leider schon wieder zum letzten Songwunsch für heute. Der hat aber wenigstens noch mal Wumms und morgen 18 Uhr geht's ja dann hier weiter. Ihr müsst aber auch jetzt nicht traurig sein, weil wie immer kommt Alice Cooper. Außerdem ist heute Donuts-Donnerstag, das heißt ab 21 Uhr bringt Ingo alle seine Lieblingssongs mit. Ihr könnt also einfach sitzen, stehen oder liegen bleiben, egal, was auch immer ihr gerade macht.
1: Ja, hallo, mein Name ist Kobo aus dem wunderschönen Saarland und wir fragen uns gerade, ob ihr Hatebreed spielen würdet mit I Will Be Heard. Ich sag, das ist zu hart für euch. Mein Kollege sagt, ihr spielt das. Dann bin ich mal gespannt. No!

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1: Ich bin Lisa Schwarzkopf. Schönen guten Abend. Die Generalsanierung bei der Deutschen Bahn zieht sich länger hin als geplant. Gerade wird das Konzept angepasst und mit dem Verkehrsministerium besprochen, sagt Bahnchefin Paller. Eigentlich sollten bis Mitte der 2030er Jahre die 40 Hauptstrecken komplett saniert sein. Ungeachtet der schlechten PISA-Ergebnisse wird im Bildungsetat gekürzt. Bildungsministerin Prien erklärte im Bundestag, es seien schon Maßnahmen auf den Weg gebracht worden. Es dauere aber, bis die wirken. Prien erntete scharfe Kritik. Bildung genieße bei Prien keinen Stellenwert, so die linken Abgeordnete Gulke. 40 Milliarden Euro wollen die Vereinigten Arabischen Emirate in Deutschland investieren. Ein Teil davon soll in neue Rechenzentren gesteckt werden, heißt es aus Berlin. Der Präsident der Emirate ist gerade zu einem Staatsbesuch in Deutschland. Und plötzlich wackelt das Geschirr im Schrank. Ein Erdbeben hat die Region zwischen Mannheim und Worms erschüttert. Es hatte eine Stärke von 3,3, heißt es vom GFZ-Helmholtz-Zentrum für Geoforschung. Über mögliche Schäden ist nichts bekannt. Für den FC Bayern und RB Leipzig geht heute die neue Champions-League-Saison los. Die Leipziger treffen in Italien auf Como, die Münchner spielen zu Hause gegen Bodø Glimt aus Norwegen. Anstoß ist jeweils 21 Uhr.
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2: Ich bin Lisa Schwarzkopf. Schönen guten Abend. Die Deutsche Bahn meldet Verspätung. Die Generalsanierung der 40 Hauptstrecken wird länger dauern als geplant. Das hat Bahnchefin Paller angekündigt. Konkrete Jahreszahlen nannte sie nicht. Ursprünglich sollten die Strecken Mitte der 2030er Jahre fertig saniert sein. Nach der Landtagswahl will die AfD in Sachsen-Anhalt notfalls auch mit nur einer Stimme Mehrheit regieren. Das hat Spitzenkandidat Siegmund erklärt. Es würden Gespräche mit Abgeordneten unterschiedlicher Parteien geführt. Wichtig sei, dass die AfD ihre Kernpunkte durchbekomme. Wer eine Wohnung mietet, muss frei entscheiden können, von wem er seinen Strom bezieht. Das hat das Oberlandesgericht Hamm entschieden. Der Mieterbund hatte geklagt. Grund: in Mietverträgen einer Vonovia-Tochter war gleich der Stromanbieter mit drin, der ebenfalls zum Konzern gehört. Der bundesweite Warntag hat gut funktioniert. Die Systeme sind zuverlässig. So sieht ein erstes Fazit des Bundesamts für Bevölkerungsschutz und Katastrophenhilfe aus. Wie viele Menschen genau erreicht wurden, ist noch nicht bekannt. Um 11 Uhr gab es einen Probealarm. Handys haben gepiept, Sirenen geheult. Die deutschen Basketballerinnen stehen zum allerersten Mal in der Geschichte im WM-Halbfinale. Und das ausgerechnet bei der Heim-WM. Das DBB-Team schlug am Abend in Berlin Belgien mit 93-74. Gegen Frankreich geht Samstag ums Finale.
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3: Ach, da seid ihr ja schon. Das trifft sich gut. Schön, dass ihr da seid und rechtzeitig da seid zur Donuts Rock Show am Donnerstag bei Radio Bob. Ich bin der Ingo von den Donuts und wundere mich gerade beim Blick auf die Playlist der dieswöchigen Ausgabe, wie viel neues, gutes Zeug in den letzten Wochen rausgekommen ist. Und auch so Sachen, von denen man gar nicht wusste, dass die überhaupt auf der Matte stehen. Unsere lieben Freunde von Rise Against haben plötzlich so out of the blue zwei neue Songs veröffentlicht, nachdem Ricochet, das letzte Album von denen, kritisch so ein bisschen beäugt wurde hier und da von Fans. Das war zu sehr Stadionrock, man hat sich sehr an der Produktion gerieben und so weiter und so fort. Und diese zwei neuen Songs, die jetzt rausgekommen sind, auf einmal so, kurz bevor die zusammen mit Alkaline Trio auf Doppel-Headline-Tour in den Staaten gehen, ja, die zeigt die Band wieder bei alter Stärke. Aufgenommen im Blasting Room in Fort Collins, das ist das Studio von The Descendants. Das kennt die Band zur Genüge, da waren sie schon so oft und genau so klingt das auch. Auf einmal sind Rise Against wieder komplett Rise Against mit einem Song wie Katie Bar the Door. Hier ist die Donuts Rock Show, hier sind Rise Against.

Lexicon Devil von den fantastischen Germs hier in der Dunas Rock Show. Ja, die Germs sind eine der frühen Punkrock-Bands von der Westküste, 77 gegründet, und nachdem Darby Crash, der Sänger von den Germs, 1980 schon an einer Überdosis gestorben ist, war es dann schon vorbei, nach nur einem Album und ein paar Singles. Verrückterweise spielen bei den Germs so Bandmitglieder, die heutzutage unter anderem bei den Foo Fighters sind, Pat Smear zum Beispiel, und am Schlagzeug hat mal ganz kurz Belinda Carlisle gesessen, genau dieser 80er Popsängerin. Total irre. Ja, tolle Band immer noch. Ähnlich toll und schönerweise noch existent und am Leben sind die Mavs aus England. Genau, unser aller Lieblingsduo. Die sind sowas wie die Everybody's Darlings in Sachen Punkrock geworden. Nachdem Frank Turner sie damals hofiert hat und ein paar Alben von denen produziert hat, sind sie jetzt mit einem neuen Album namens Business zurück und machen das, was die Mavs am allerbesten können. Nämlich zu zweit richtig Staub aufwirbeln. Lily und Lewis sind wahnsinnig tolle Menschen, muss man sagen, und haben eine unfassbar einnehmende Stage-Presence. Auch das muss man wirklich mit allen drei Ausrufezeichen sagen. Die können wirklich zu zweit ein ganzes Stadion füllen und das fällt den wenigsten Bands zu. Dazu kommt, dass die Band einen ganz tollen DIY-Ethos hat und wirklich von England immer so mit dem Auto zu zweit und kaum Crew dabei nach Mainland Europe fährt, um dort wirklich kilometerfressenderweise hier und da Shows zu spielen, die sich für nichts zu schade, und sowas spiegelt sich dann einfach auch in der Musik wieder. Die ist wahnsinnig aggressiv, wütend und an den richtigen Momenten aber sehr, sehr, sehr melodisch. Ich freue mich sehr, dass die Mavs mich eingeladen haben, nachdem wir Dunas ein paar Mal mitgenommen haben, auf ihrer neuen Platte jetzt auch einen Song zu singen. Der ist schon ein bisschen was draußen und ist ein guter Vorbote für das Album Business. Hört mal rein, hier sind die Mavs mit meiner Wenigkeit. Der Song heißt God Complex. Tolle Band. Lauter.

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Die formlose Misfits hier in der Junos Rock Show mit Dig Up Your Bones. Ich habe es Anfang des Jahres hier in der Radioshow schon mal vollmundig verkündet, und zwar vorab, bevor das Album überhaupt draußen war. Und ich stehe immer noch zu meinem Wort, das neue Album von unseren lieben Freunden von Fjord ist mein Album des Jahres bis hierhin. Belle Epoque heißt das Ganze und ist über das Grand Hotel van Cleef mal wieder rausgekommen. Und es ist einfach ein irres Opus Magnum dieses tollen Trios aus Aachen. Bei Fjord spielen ja unter anderem der David, der auch bei Adam Angst die Gitarren rührt. Und es ist einfach irre, was für eine Wall of Sound diese drei Jungs erzeugen. Das ist Post-Hardcore, Hardcore, ein bisschen Punk irgendwie dabei. Und das Ganze aber nach ganz eigenem Rezept und eigener Brauart. Kenne keine Band, die so klingt, mit zwei Sängern, die so ähnlich zueinander schreien und sich so fantastisch die Rotzeklinke in die Hand geben. Ich spiele euch mal einen Song von diesem Album. Wie gesagt, ich glaube nicht, dass dieses Jahr noch ein besseres Album rauskommt. Ihr solltet es auf jeden Fall hören, wenn ihr euch für solche Musik erwärmen könnt. Hier sind die tollen Fjord mit Mir.

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2: Ihr hört die Do Not Rock Show hier bei Radio Bob und ich spiele euch gleich einen neuen Song von einem tollen neuen Weezer-Album. Davor was Schönes von Face to Face. Und jetzt die Band, die immer noch in aller Munde ist, Turnstile mit Holiday.

I Won't Lie Down von Face to Face hier in der Do Not Rock Show. Ey Leute, habt ihr euch auch alle so gefreut, dass das neue Weezer-Album so toll geworden ist? Ich muss es wirklich mit 3 Ausrufezeichen sagen. Weezer hatten so zwischendurch mal eine Talsohle erreicht. Das war natürlich in deren eigenen Oeuvre dann wirklich nicht mehr so toll, ist weiterhin natürlich viel, viel besser als das, was die meisten Shoegaze- oder Powerpop-Bands da draußen so machen. Aber wer so frühe Alben wie das Blaue Album oder Pinkerton abgeliefert hat, der muss sich Zeit seines Lebens immer an seinem eigenen frühen Erbe messen. Da waren dann wirklich ein paar Alben dabei, da wurde es dann ein bisschen generisch und manchmal sogar ein bisschen nervig. Und das neue Album, das Golden Album von Weezer, zeigt die Band wieder bei alter Stärke. Es knarzt an den richtigen Stellen, die Songs sind wunderbar poppig, haben tolle Hooklines und Rivers Cuomo kann es halt wirklich immer noch mit seinen Leuten. Das kann ich beweisen mit einer aktuellen Single namens CEO. Hier sind Weezer. Erinnert mich übrigens ein bisschen an den Sweater-Song am Anfang. Okay.

Ingo von den Donuts liebt Sportgitarren und ist ein wandelndes Rocklexikon. 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Hier bei der Donuts Rock Show.

Betray von den fantastischen Minor Threat hier in der Do Not Rock Show für euch. Und damit mal wieder der Beweis angetreten, ein guter Song braucht nicht unbedingt eine gute Produktion. Nach heutigen Radiostandards würde eine Band wie Minor Threat niemals im Radio gespielt werden. Schönerweise können wir das hier bei Radio Bob einfach doch machen. Und irgendwie ist ja gerade diese assige Produktion trotzdem auch so gut gewesen an den alten Minor Threat Platten, oder? Viel, viel moderner und zeitgemäßer kommt da zum Beispiel die neue Single von Fontaines D.C. daher. Die nennt sich Marion und ist der Vorbote des neuen Fontaines D.C. Albums. Und die sind ja auch sowas wie die Everybody's Darlings des, ja, nennen wir es einfach Post-Indie oder Wave-Pop der heutigen Spiel- und Machart. Ich fand das letzte Fontaines D.C. Album irre, bin sehr gespannt, wo die Reise auf dem neuen Album hingeht, aber dieser erste, sehr kühle Vorbote namens Marion lässt mich wirklich hoffen, dass das ein tolles Album wird. Hört mal rein, hier sind Fontaines D.C.

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1: Ich bin Silas Quering. Schönen guten Abend. Immer wieder kommt es vor, dass Videos im Internet landen, die heimlich mit Smart Glasses gemacht wurden. Die norwegische Hauptstadt Oslo greift jetzt durch und hat diese Brillen mit Kameras an Schulen verboten. Auch in Deutschland wird über ein Verbot diskutiert, um die Privatsphäre zu schützen. Die Generalsanierung bei der Deutschen Bahn zieht sich länger hin als geplant. Gerade wird das Konzept angepasst und mit dem Verkehrsministerium besprochen, sagt Bahnchefin Paller. Eigentlich sollten bis Mitte der 2030er Jahre die 40 Hauptstrecken komplett saniert sein. Der bundesweite Warntag hat gut funktioniert. Die Systeme sind zuverlässig. So sieht ein erstes Fazit des Bundesamts für Bevölkerungsschutz und Katastrophenhilfe aus. Wie viele Menschen genau erreicht wurden, ist noch nicht bekannt. Um 11 Uhr gab es einen Probealarm. Handys haben gepiept, Sirenen geheult. Ungeachtet der schlechten PISA-Ergebnisse wird im Bildungsetat gekürzt. Bildungsministerin Prien erklärte im Bundestag, es seien schon Maßnahmen auf den Weg gebracht worden, es dauere aber, bis die wirken. Prien erntete scharfe Kritik. Bildung genieße bei Prien keinen Stellenwert, so die linken Abgeordnete Gulke. Die deutschen Basketballerinnen stehen zum allerersten Mal in der Geschichte im WM-Halbfinale und das ausgerechnet bei der Heim-WM. Das DBB-Team schlug am Abend in Berlin Belgien mit 93-74. Gegen Frankreich geht's Samstag ums Finale.
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2: Ihr hört die einzige Radioshow der Welt, die mit den Füßen voran in euer Gesicht springt. Gleich gibt es dementsprechend was von Anger Management, davor die Fabulous Ramones und jetzt ein New von Glory Song, eine neue Single namens Good to Go.

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0: Kommando von den tollen Ramones hier in der Donuts Rock Show. Ey Leute, nach einem irren Jahr und einem irren Live-Jahr für uns Donuts, ne, habe ich mir diesen Sommer noch einen Haken, einen dicken, dicken Haken, endlich an meine Bucketlist machen können.
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0: Ich habe nie einen Hehl draus gemacht. Ich bin großer Videospiele-Fan und spiele alles, was nicht bei 3 Game Over hat. Und so habe ich mich sehr, sehr, sehr gefreut, dass Sony irgendwann in diesem Jahr an mich herangetreten sind und gefragt haben, ob ich mir vorstellen könnte, Synchronsprecher zu werden für ein neues Spiel, was über Sony Exclusive rauskommt. Und ich bin komplett im Dreieck gesprungen und konnte mein Glück überhaupt nicht fassen, denn das ist etwas, was ich immer schon mal neben sowas Tollem wie einer Radioshow bei Radio Bob machen wollte. Habe ich noch nie, ich bin kein ausgewiesener Synchronsprecher, aber kann natürlich ein bisschen Leute krumm labern. Und dann habe ich ein Casting gemacht, ein Online-Casting, und habe mich in verschiedene Rollen reinversetzen müssen von bestehenden Videospielcharakteren. Und dann hat man hinterher entschieden, ja, das passt gut, du hast eine Stimme wie ein Bösewicht. Muss man sich mal reinziehen. Meine Stimme, ich bin doch so ein netter Kerl. Und jetzt spiele ich einen Bösewicht in, richtig, dem neuen Wolverine-Spiel. Richtig, der Insomniac-Titel, der jetzt bald rauskommt. Eines der 5 größten Franchises neben GTA 6 unter anderem dieses Jahr. Und ich darf einen Bösewicht spielen. Ich spiele Skullbuster. Das ist ja so eine Art Cyborg, der mit seiner Widerstandsgruppe gegen Mutanten und Wolverine kämpft. Ja, und dann stand ich auf einmal in Offenbach in einem Synchronsprecherstudio und dann hört man ganz kurz das Original des amerikanischen Sprechers, sieht ungefähr, wie lang dessen Kurve beim Aufnehmen ist. Also es gibt ja immer diese Audiokurven, die man dann so sieht. Und dann musste man in der Zeit das Ganze mit der deutschen Synchronisation nageln. Also mit einem ähnlichen Timbre, mit ähnlicher Überzeugung natürlich und mit einem mitunter hier und da dann doch ganz anderen Text. Und das war wirklich echt eine Erfahrung. Ich habe, glaube ich, eine ganze Stunde lang aufgenommen, diverse Sätze, die halt Skullbuster sagt, aber halt eben auch super viele Kampfgeräusche. Und da wird einem erstmal wirklich wieder klar, wie detailliert so SynchronsprecherInnen zu Werke gehen. Da wird wirklich jeder Stöhner, jedes Ächzen, jeder Schlag wird neu aufgenommen. Und das habe ich dann also auch gemacht. Und Wolverine, das Spiel von Insomniac, kommt jetzt in 4 Tagen raus. Und ich bin so dermaßen gespannt drauf, das dann in fertig zu hören. Das wird, glaube ich, ein ganz, ganz, ganz merkwürdiges Meta-Erlebnis werden. Ich erzähle euch davon in 2 Wochen hier in der Donuts Rock Show in der Videospielrubrik. Und dann gibt es auch ein eingehendes Review von Wolverine. Aber die ersten Screenshots bzw. die ersten Trailer sahen ja alle irre aus. Ich glaube, das wird ein heißer Kandidat für die Top 3 des Jahres. Hier in der Donuts Rock Show geht es jetzt weiter mit einer tollen Band namens Anger Management und einer neuen Single namens Cut the Rot, die zusammen aufgenommen haben mit dem lieben Thorsten Polomski, dem Sänger von den Bubonics, einer der besten Hardcore-Bands aus Deutschland. Den Song hören wir uns hier und jetzt an und der heißt Cut the Rot, Anger Management.

BYOB, kurz für Bring Your Own Bombs von System of a Down hier in der Donuts Rock Show. Ja, und ich weiß nicht, ob ihr in letzter Zeit mal im Netz wart und euch so ein paar Ausschnitte von System of a Down Shows eben bei YouTube oder so angeguckt habt. Ich glaube, krassere Live-Bilder hat es zurzeit eigentlich nur bei Turnstile gegeben. Junge, Junge, was da im Publikum immer noch los ist. Und System of a Down gehen bald mit Faith No More auf große Welttournee. Da freue ich mich sehr drauf. Das will ich unbedingt sehen. Nicht zuletzt wegen Faith No More. Bisschen kleinere Brötchen, aber nicht minder schmackhafte Brötchen backen die Hawaiians aus Westerkappeln. Westerkappelns only Pop-Punk-Bubblegum-Band ever. Die habe ich hier schon ein paar Mal in der Sendung vorgespielt. Das sind Leute, die haben ihre Ramones und Queers Hausaufgaben mit mehr Fleißkärtchen beendet als alle anderen hier in Deutschland zusammen. Und dementsprechend kommen halt eben auch schöne Hits raus, wie zum Beispiel Summer Nights and Milkshake Dreams. Hier sind die Hawaiians.

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5: Ihr hört die Dunas Rock Show und da wird's mal Zeit für so ein richtig schönes 90er-Triple. Hier gibt's gleich was von Quicksand, allerdings einen neuen Song, einen alten Song von Faith No More und einen neuen Song von den Deftones. Aber mehr 90er geht trotzdem nicht, auch im Jahr 2026. Ich schwör.

Got That Feeling von Faith No More in der Dunas Rock Show. Ich habe es eben schon gesagt, Faith No More, komm doch nochmal auf Tour. Man hat die ganzen Querelen und Streitereien beiseite gelegt oder ad acta zumindest für den Moment, denn alle Faith No More Mitglieder sind sich auf einmal einig, ey, guck mal auf den Tacho, wir sind schon einigermaßen alt. Wenn wir noch einmal als Faith No More so richtig die Welt touren wollen, dann sollten wir das jetzt machen, denn unsere Musik ist so physisch und lebt so von Energie. Wer weiß, ob wir das in 10 Jahren auf der Bühne noch so abbilden können. Ich mache mir da ehrlicherweise keine Sorgen bei Leuten wie Mike Patton, aber umso schöner, wenn dann wirklich Faith No More zeitnah auch mal auf Tour kommen. Und das machen sie unter anderem mit, wie eben schon erwähnt, System of a Down, wo man schon mal Australien und Neuseeland tourt. Mal gucken, da wird wahrscheinlich noch so das eine oder andere Territory auf diesem Planeten und in dieser Milchstraße dazukommen. Ich drücke die Daumen für viele Shows in Deutschland und freue mich jetzt über eine weitere tolle Band, Freunde von uns, nämlich Quicksand, die ein neues Album draus nahmen, namens Bring On The Psychics. Großer Gott. Hier kommt ein neuer Song von Quicksand. Der nennt sich Get To It. Bring On The Ach, leck mich doch.

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Die immer noch umwerfenden Pixies hier in der Dunas Rock Show mit Here Comes Your Man. So, ich hatte jetzt 2 Songs lang Zeit, diesen vermaledeiten Quicksand-Albumtitel nochmal richtig auszusprechen. Das ist wirklich ein unfassbarer Zungenbrecher. Ich werde es trotzdem nochmal probieren, weil hey, so viel Zeit muss sein. Bring on the Psychics, so heißt das tolle neue Quicksand-Album. So, hätten wir das auch. Und lass mal ganz schnell lieber weiter Musik hören. Hier ist ein Song von den tollen Fucked Up, nämlich Turn the Season, mein liebster Fucked Up-Song. Wie gut ist der? Hör mal rein. Let's go.

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1: Ich bin Silas Quering. Schönen guten Abend. Die Debatte um sogenannte Smart Glasses, also Brillen mit Kamera, nimmt auch in Deutschland immer mehr an Fahrt auf. In Norwegens Hauptstadt Oslo hat man bereits die Reißleine gezogen. An Schulen sind die Brillen ab sofort tabu, aus Datenschutzgründen. Der August war weltweit der wärmste Monat seit Beginn der Wetteraufzeichnungen. Eine Folge des menschengemachten Klimawandels, sagen die Experten des EU-Klimadienstes Copernicus. Im August lag die Durchschnittstemperatur 1,65 Grad über dem vorindustriellen Niveau. 40 Milliarden Euro wollen die Vereinigten Arabischen Emirate in Deutschland investieren. Ein Teil davon soll in neue Rechenzentren gesteckt werden, heißt es aus Berlin. Der Präsident der Emirate ist gerade zu einem Staatsbesuch in Deutschland. Die Bundesanwaltschaft ermittelt jetzt zu den Angriffen auf das Stromnetz. Es geht etwa um mögliche verfassungsfeindliche Sabotage, so die Behörde. Am Dienstag hatte die Polizei den Tatverdächtigen gefasst, nach tagelanger Suche. Er sitzt in U-Haft. Weg mit dem Cookie-Banner, das fordern Verbraucherorganisationen. Sie machen sich dafür stark, die Cookie-Banner durch eine einzige Voreinstellung im Browser zu ersetzen. In der EU gibt es bereits entsprechende Pläne, doch die Werbeindustrie lehnt sie ab.
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2: Nicht lang schnacken, mosch den Nacken hier in der Do Not Rock Show. Dementsprechend gibt's hier einfach, without any further ado, gleich was Tolles von Haywire 617, die Dead Boys und jetzt Blackout Problems mit Rome.

Unverwüstlicher Punk-Klassiker hier in der Lunas Rock Show. Die tollen Dead Boys waren das mit Sonic Reducer. Ja, und von ganz alt zu ganz neu, Haywire 617 haben einen neuen Song namens Interstate Love Affair raus. Und Haywire sind ja sowas wie Everybody's Darlings im Hardcore gerade. Haben ja zuletzt unter anderem auch so Songs zusammen mit den Dropkick Murphys aufgenommen und werden überall abgekultet als eine Band, die man unbedingt mal live gesehen haben muss. Ja, und das kann ich mir wirklich sehr, sehr gut vorstellen, denn so viel Druck wie diese neue Single Interstate Love Affair macht, das kann eigentlich nur eine Band sein, die es wirklich ernst meint. Hier sind Haywire 617.

Angry Again von Megadeth hier in der Do Not Rock Show und die schicken sich ja gerade an, ihre allerletzte Tour zu spielen. Da sollte man auf jeden Fall nochmal hingehen, wenn man Dave Mustaine und Co. noch einmal abkulten möchte. Ich gehe auf jeden Fall gucken. Es gibt eine Band namens Missstand, ich komme aus Österreich, ist im weitesten Sinne eine deutschsprachige Punkrock-Band. Ich habe die hier und da auch schon mal in der Sendung gehabt und die bringen jetzt bald ein neues Album raus und eine Single davon nennt sich Lichter aus und die gibt es seit einer guten Woche und unser lieber Guido Dunott singt ein paar Gastvocals. Das passt wirklich sehr, sehr gut. Hat in vielen Momenten was von Pesco in gewisser Weise. Also daran erinnert es mich total. Ist wirklich eine tolle Band, sind gute Leute, stehen für die richtige, gute Sache ein. Und die solltet ihr auf jeden Fall mal auschecken, wenn ihr die irgendwo live sehen könnt. Hier sind Missstand featuring Guido Dunott mit Lichter

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1: So Leute, eine halbe Stunde kotzen wir noch gemeinsam hier in den Äther auf die Tanzfläche. Das macht man am besten mit Bands wie Creator, den Spermbirds oder jetzt den tollen Captain Planet mit

Irre Stories aus dem Touralltag, Hammerfakten aus der Musikgeschichte und dazu handverlesene Sportgitarrenbretter. Hier hat Donuts Frontmann Ingo das Sagen in der Donuts Rock Show bei Radio Bob.

alter Schwede, auch schon gute 40 Jahre alt, hat bald Jubiläum. Das waren die Spermbirds mit Americans Are Cool von einem Album namens Something to Prove. Immer noch ganz, ganz toll. Liebe Leute, ich habe es heute noch gar nicht erwähnt, mach das aber an dieser Stelle mal kurz. Ich habe eine Mailadresse hier im Sender, ingo@radiobob.de. Da lasst mir doch gerne ein paar Grüße da und wenn ihr wollt, ein paar Songwünsche, Geheimtipps und so weiter, weil ich ja immer möchte, dass ihr hier ganz glücklich ins Bett fallt nach dieser Sendung. Das macht man am besten, indem man dann auch so Sachen wie Creator spielt. Hier ist der tolle Mille Petrozza mit seinen Jungs und Seven Serpents. Nur für euch.

I Love Living in the City von Fear hier in der Do Not Rock Show. Und damit kommen wir den Sack an, ich für heute zumachen. Wobei, nee, nicht ganz. Ich habe ja wieder ein paar Rausschmeißer-Songs für euch, bevor wir uns dann in 2 Wochen wiederhören. Nächste Woche an dieser Stelle ist mein lieber Kollege Henning von den H-Blocks dran mit Bobs Blocks Party. Ist auch so ein Zungenbrecher. Heute sind nur Zungenbrecher hier am Start. Wahnsinn. Und dann darauf die Woche spiele ich euch wieder ein bisschen Sportgitarre aus meiner Lieblingsplattensammlung vor. Und dann müssen wir auch unbedingt über Wolverine reden. Das Spiel, wo ich jetzt ein bisschen Synchronsprecherjob machen durfte. Machen wir dann in der Highscore-Videospielrubrik. Für heute sage ich vielen, vielen Dank fürs Zuhören. Ich spiele euch noch ein paar tolle Songs, damit ihr gut in die Nacht kommt. Ich bin der Ingo von den Donuts, küsse euch mitten ins Gesicht und sage, hier gibt's leider noch was von The Family Business, dem neuen Projekt von den Operation Ivy Leuten, Snuff, Mama, Propagandi und jetzt die Transplants, Tall Cans in the Air. Bis in 14 Tagen.

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2: Die Erwartungen waren groß und wurden scheibchenweise geschürt. 3 Jahre nach ihrem Bestseller Viva La Vida kam Coldplay aus England dank satter Verkaufszahlen und umjubelter Tourneen das Attribut zu, die momentan größte Band der Welt zu sein. Im Herbst 2011, so viel stand fest, würde ihr 5. Album herauskommen. Wie es heißen sollte, wurde unter Verschluss gehalten, wie ein Staatsgeheimnis. Wenige Tage vor dem Erscheinen am 24. Oktober wurde es gelüftet.
3: Milo Xyloto is the new album from Coldplay.
4: Hi, I'm Chris.
5: And I'm Johnny.
4: And we're from Coldplay.
2: Als die Scheibe draußen war, beeilten sich Coldplay zu versichern, der Albumtitel bedeute nichts, aber auch gar nichts. Sänger Chris Martin.
4: When we called our band Coldplay, everybody was confused.
2: Als wir uns Coldplay nannten, war die Verwirrung groß. Das haben wir versucht, mit Milo Xyloto zu wiederholen. Es sind einfach 2 hübsch klingende Worte, mehr nicht. Coldplay provozieren mit dieser Desinformation, dass man über die Scheibe redet. Und Fan wird fündig bei genauem Hinhören. Milo und Xyloto sind jenes Pärchen, dessen Liebe auf dem Album, das ein Konzeptalbum sein soll, thematisiert wird. Kritiker sind geteilter Meinung. Ein süßlich dicker Saft quillt da aus den Boxen, sagen manche. Ein Internetforum lobt die Hitsingle Para Para Paradise. Das schreie geradezu nach ausverkauften und mitsingenden Stadien. Hier sind Coldplay aus dem Album Milo Xyloto.

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1: In den 80er Jahren waren sie das Flaggschiff der britischen Independent-Bewegung. The Smiths, eine Band aus Manchester, die das Magazin New Musical Express noch vor den Beatles als einflussreichste künstlerische Kraft für die Entwicklung der britischen Popmusik einstufte. Dieses Zugeständnis mag streitbar sein, Fakt ist dennoch, die meisten Bands der Sparte Britpop in den 90ern und viele Bands von heute, etwa Franz Ferdinand, nennen als wichtigste Vorbilder The Smiths. Leave me alone because I'm all right. 1982 hatten der Gitarrist Johnny Marr und der Sänger Stephen Patrick Morrissey eine Band gegründet. Hinzu kamen der Bassist Andy Roark und Schlagzeuger Mike Joyce. Das Konzept: morbide, ironische Texte und griffige Gitarrenriffs. Mit ausschweifenden Popsinfonien hatten The Smiths nichts am Hut. Sie trieben den 3-Minuten-Song zu neuer Blüte, widersetzten sich jedoch dem Schema Strophe-Refrain erfolgreich.

Independent, dieser Begriff kennzeichnet alternative Rockstile junger Bands, deren Musik durch unabhängige kleine Plattenlabels im Schatten der großen Musikkonzerne vertrieben wird. 1984 unterzeichneten The Smiths einen Vertrag bei Rough Trade Records. Eben dort erschien 1987 auch die LP Strange Ways Here We Come. Daraus nun I Started Something I Couldn't Finish. Hier sind The Smiths.

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1: Ich bin Silas Quiring. Die Debatte um sogenannte Smart Glasses, also Brillen mit Kamera, nimmt auch in Deutschland immer mehr an Fahrt auf. In Norwegens Hauptstadt Oslo hat man bereits die Reißleine gezogen. An Schulen sind die Brillen ab sofort tabu, aus Datenschutzgründen. Ungeachtet der schlechten PISA-Ergebnisse wird im Bildungsetat gekürzt. Bildungsministerin Prien erklärte im Bundestag, es seien schon Maßnahmen auf den Weg gebracht worden, es dauere aber, bis die wirken. Prien erntete scharfe Kritik. Bildung genieße bei Prien keinen Stellenwert, so die linken Abgeordnete Gulke. Die Deutsche Bahn meldet Verspätung. Die Generalsanierung der 40 Hauptstrecken wird länger dauern als geplant. Das hat Bahnchefin Paller angekündigt. Konkrete Jahreszahlen nannte sie nicht. Ursprünglich sollten die Strecken Mitte der 2030er Jahre fertig saniert sein. Der Flugzeugriese Airbus experimentiert jetzt mit künstlicher Haifischhaut. Die hauchdünne Beschichtung wird an einem A330 getestet. Mikroskopisch kleine Rillen sollen den Luftwiderstand und damit den Kerosinverbrauch senken. Jetzt ist auch der FC Bayern in die neue Champions-League-Saison gestartet. Mit einem am Ende fulminanten 5:0-Pflichtsieg gegen Bodø Glimt aus Norwegen. Ganz anders als geplant lief der Abend für RB Leipzig. Bei Champions-League-Debütant Como verlor RB mit 1:4.
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1: Im Verlauf seiner Solokarriere entwickelte Peter Gabriel, einst Frontmann der Gruppe Genesis, ein besonderes Gespür für fremdartige Klänge. So kombinierte er westliche Popmusik mit Einflüssen aus der Dritten Welt. Diese Mixtur wird später World Music, Weltmusik genannt. Zwei Künstler setzen dafür maßgebliche Impulse: Paul Simon mit seiner LP Graceland und Peter Gabriel mit seinem Album So. Beide erschienen 1986.
2: The Mr. Peter Gabriel.
1: Das von Gabriel ins Leben gerufene World of Music Arts and Dance Festival, abgekürzt WOMAD, wurde zu einer festen Einrichtung. Ziel ist es, Künstler der Dritten Welt auch außerhalb ihrer Heimat bekannt zu machen. Ein Arbeitsbesuch bei Peter Gabriel in seinem Real World Studio.
3: When we first visited him at his studio near Bath, he'd already spent many months seeking out and listening to music from all over the world.
1: Zum Zeitpunkt seines Besuches, so der Reporter, hatte Gabriel Monate damit verbracht, musikalische Einflüsse aus aller Welt für sein neues Album zu sondieren. Klänge der Aborigines aus der Karibik und Lateinamerika ebenso wie afrikanische Perkussion.
3: This included Aborigine, Caribbean and Latin American music as well as African drumming.
1: Der folgende Song ist der erste auf der LP So und erschien auch als Single-Auskopplung. Red Rain, roter Regen, zeichnet die apokalyptische Vision einer globalen Umweltkatastrophe. Peter Gabriel wird am Schlagzeug und im Background begleitet von Stuart Copeland, dem Ex-Drummer der Gruppe Police. Hier ist Red Rain.

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1: Die schwurbeligsten Verschwörungstheorien der Rockgeschichte. Theorie Nummer 5. Das FBI gegen die Rolling Stones. Die USA wollten die Rolling Stones loswerden, weil die mit ihrem Rockstar Sodom und Gomorra in den 60ern einfach zu krass waren für die Amis. Eine Theorie besagt, dass das FBI den durch einen Drogendealer Acid unterjubeln und die dann hochnehmen wollte. Mit solchen Vorstrafen würden die nämlich niemals ein Visum bekommen und Auftritte in den USA wären dann passé. Mick Jagger und Keith Richards sind zum Glück nochmal um die übertriebenen Gefängnisstrafen rumgekommen. Bis ein Jahr wäre nämlich drin gewesen. Die Theorie hakt nur ein bisschen, dass die Drogen untergejubelt waren, ist wohl eher unwahrscheinlich.

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1: Ich bin Silas Quiring. Immer wieder kommt es vor, dass Videos im Internet landen, die heimlich mit Smart Glasses gemacht wurden. Die norwegische Hauptstadt Oslo greift jetzt durch und hat diese Brillen mit Kameras an Schulen verboten. Auch in Deutschland wird über ein Verbot diskutiert, um die Privatsphäre zu schützen. Der August war weltweit der wärmste Monat seit Beginn der Wetteraufzeichnungen. Eine Folge des menschengemachten Klimawandels, sagen die Experten des EU-Klimadienstes Copernicus. Im August lag die Durchschnittstemperatur 1,65 Grad über dem vorindustriellen Niveau. Weg mit dem Cookie-Banner, das fordern Verbraucherorganisationen. Sie machen sich dafür stark, die Cookie-Banner durch eine einzige Voreinstellung im Browser zu ersetzen. In der EU gibt es bereits entsprechende Pläne, doch die Werbeindustrie lehnt sie ab. Nach dem Patzer gegen Schalke in der Liga hat der FC Bayern zum Start in die Champions League das Soll erfüllt. Gegen die Norweger von Bodø Glimt gab es einen 5:0 Heimsieg. Bitter war der Abend dagegen für Leipzig. RB war beim 1:4 bei Champions League Neuling Como in Italien klar unterlegen. Die deutschen Basketballerinnen stehen zum allerersten Mal in der Geschichte im WM-Halbfinale und das ausgerechnet bei der Heim-WM. Das DBB-Team schlug am Abend in Berlin Belgien mit 93:74. Gegen Frankreich geht's Samstag ums Finale.
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